0: bin Dine Klimach. US-Präsident Trump hat die nächste Woche als Zeitraum für eine mögliche Einigung mit dem Iran auf ein Rahmenabkommen genannt, das die Öffnung der Straße von Hormuz umfasst. Das berichtete der US-Sender ABC News unter Berufung auf ein Telefoninterview mit Trump. Dieser habe ergänzt, dass er dem Abkommen noch nicht zugestimmt habe. Das EU-Parlament und die Mitgliedstaaten haben sich auf eine härtere Migrationspolitik geeinigt. Künftig soll es Rückkehrzentren in Drittstaaten geben. Es werden auch weitere Asylregeln verschärft, um mehr Abschiebungen zu ermöglichen. In sogenannten Return-Hubs außerhalb der EU sollen abgelehnte Asylbewerber kommen, die nicht in ihre Herkunftsländer zurückgebracht werden können. Das kann der Fall sein, wenn das Herkunftsland die Einreise verweigert oder zu dem Staat keine diplomatischen Beziehungen bestehen. Ein neuer Stellplatzinformationsdienst soll Fahrern von Lastwagen helfen, einen Parkplatz zu finden. Enthalten sind Daten von allen gut 1.800 Rastplätzen in ganz Deutschland. Bundesverkehrsminister Schnieder gibt das System heute Vormittag an der A2 bei Hamm offiziell frei.
1: Wo genau ist noch ein Stellplatz frei? Lkw-Fahrer sollen nicht mehr lange suchen müssen und so auch schneller runter von Autobahnen und anderen Straßen, wo sie anderen im Weg rumfahren. Gespeist wird die Stellplatzsuchhilfe mit Daten aus dem Mautsystem, nahezu in Echtzeit. Ruhezeiten sollen so besser eingehalten werden können und am Ende alle Verkehrsteilnehmer profitieren von mehr Platz auf den Straßen und einer verbesserten Sicherheit. Aus Berlin, Jan-Henna Reitze.
0: Zum Sport. Heute beginnt für die deutsche Fußballnationalmannschaft die WM-Mission. Am Nachmittag geht es von Frankfurt am Main aus in die USA. Dort trifft das deutsche Team am Samstag im letzten Testspiel auf den Gastgeber USA.
2: Rund 9 Stunden Flugzeit sind es von Frankfurt nach Chicago. Durch die Zeitverschiebung fliegt das Team am Nachmittag los und kommt auch am Nachmittag an. Die ersten Tage gilt es also, den Jetlag zu überwinden. Das Klima ist sommerlich heiß. Bundestrainer Nagelsmann will die kommenden Tage nutzen und so viel wie möglich trainieren, um den Feinschliff vorzunehmen für den WM-Start. In Chicago stößt dann auch Stürmer Kai Havertz zum Team und macht den 26-Mann-Kader perfekt. Thomas Bremser, Nachrichtenredaktion.
0: Die Fußballweltmeisterschaft in den USA, Kanada und Mexiko startet am 11. Juni.

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0: bin Tine Klimach. Israel hält an seiner harten Linie gegenüber der pro-iranischen Hisbollah-Miliz im Libanon fest, ungeachtet des von US-Präsident Trump verkündeten Stopps gegenseitiger Angriffe. Ministerpräsident Netanyahu teilte am Abend auf der Plattform X mit, er habe mit Trump gesprochen und ihm mitgeteilt, dass Israel Terrorziele in der libanesischen Hauptstadt Beirut angreifen werde, sollte die Hisbollah ihre Angriffe auf israelische Städte nicht einstellen. Im Streit um die geplante BAföG-Reform macht die SPD jetzt Druck. Fraktionsvize Wiebke Esther wirft dem Kanzleramt vor, junge Menschen unnötig zu verunsichern. Hintergrund sind neue Zweifel aus der Union und aus der Bundesregierung, ob die geplanten Verbesserungen beim BAföG wie angekündigt umgesetzt werden können.
1: Die Reform ist längst vereinbart und auch finanziert, sagt SPD-Fraktionsvize Esther. Wer den Kompromiss jetzt wieder in Frage stelle, verschiebe kurz vor dem Ziel die Ziellinie. Auslöser der Debatte sind unter anderem Aussagen von Regierungssprecher Cornelius. Er hatte darauf verwiesen, dass alle Vorhaben im Koalitionsvertrag unter Finanzierungsvorbehalt stehen. Auch Forschungsministerin Bär und Unionsfraktionschef Spahn hatten zuletzt Zweifel an der Umsetzung der BAföG-Reform geäußert. Zoe Tassovali, Nachrichtenredaktion.
0: Für den Terroranschlag auf feiernde Menschen in Bielefeld ist der Attentäter zu lebenslanger Haft verurteilt worden. Das Düsseldorfer Oberlandesgericht sprach den 36-jährigen Syrer wegen vierfachen versuchten Mordes schuldig, stellte die besondere Schwere seiner Schuld fest und ordnete Sicherheitsverwahrung an.
2: Das Gericht verhängte damit die Höchststrafe und folgte dem Antrag der Bundesanwaltschaft. Die hält den Syrer wegen seiner radikal-islamischen Gesinnung weiter für gefährlich. Er hatte vor gut einem Jahr vor einer Bar in Bielefeld feiernde Menschen mit einem Messer angegriffen. Vier wurden lebensgefährlich verletzt. Der Täter soll bereits in Syrien jahrelang für die Terrormiliz IS tätig gewesen sein. 2023 kam er dann nach Deutschland. Hier sollen sich laut einem Gutachten seine psychischen Probleme noch verstärkt haben. Thomas Bock, Redaktion.
0: Der Tankrabatt und gesunkene Rohölpreise haben die Autofahrer im Mai beim Spritkauf entlastet, wie eine Bilanz des ADAC für den Monat Mai ergab. Demnach kostete ein Liter Super E10 im Schnitt rund 13 Cent weniger. Diesel war sogar etwa 27 Cent günstiger.

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0: Ich bin Tine Klimach. Die Europäische Union verschärft ihre Migrationspolitik. Künftig soll es Rückkehrzentren in Drittstaaten geben. Es werden auch weitere Asylregeln verschärft, um mehr Abschiebungen zu ermöglichen. Am Abend einigten sich darauf Vertreter des Europaparlaments und der Regierungen der Mitgliedsländer. In die speziellen Rückkehrzentren außerhalb der EU sollen abgelehnte Asylbewerber kommen, die nicht in ihre Herkunftsländer zurückgebracht werden können. Wo sie entstehen sollen, ist noch unklar. Nach dem Abbruch ihrer Reise in den Libanon hat Entwicklungsministerin Rehm Alabadi Radovan Israel und die pro-iranische Hisbollah-Miliz zur Deeskalation aufgerufen. Sie verurteile die Angriffe der israelischen Regierung, diese dramatische Eskalation, sagte sie dem ZDF-Heute-Journal. Ebenso müsse auch die Hisbollah ihre Angriffe auf den Norden Israels einstellen.
1: Und deshalb setze ich natürlich auch weiterhin darauf, dass es eben zu Verhandlungen kommt, zu einer politischen Lösung, an die sich alle Seiten halten müssen.
0: Kurz vor dem Landeanflug auf Beirut musste ihr Flieger umdrehen aus Sicherheitsgründen. Alabadi Radovan wollte sich bei ihrem Besuch gemeinsam mit dem norwegischen Amtskollegen ein Bild von den Auswirkungen des Kriegs zwischen der Hisbollah und Israel machen. Die verurteilte Rechtsextremistin Mala Svenja Liebig soll von Tschechien nach Deutschland ausgeliefert werden. Das hat das Landgericht im tschechischen Pilsen angeordnet. Die Entscheidung ist noch nicht rechtskräftig.
2: Liebig war in Deutschland wegen Volksverhetzung, übler Nachrede und Beleidigung zu 1,5 Jahren Gefängnis verurteilt worden. Fast 3 Jahre ist dieses Urteil her. Danach ließ Liebig den persönlichen Geschlechtseintrag von männlich in weiblich ändern, worin Kritiker einen Missbrauch des Selbstbestimmungsgesetzes sehen. Zum für den vergangenen Sommer festgelegten Haftantritt im Frauengefängnis Chemnitz erschien Liebig nicht, wurde deshalb zur Fahndung ausgeschrieben und schließlich in Tschechien festgenommen. Jan-Henner Reitzer, Nachrichtenredaktion.
0: Die Pünktlichkeit der Fernzüge der Deutschen Bahn hat sich im Mai auf niedrigem Niveau stabilisiert. Nach internen Unternehmensdaten erreichten 61,3% der ICE- und Intercity-Züge ihr Ziel pünktlich. Als verspätet gilt ein Zug nach Bahndefinition ab einer Verzögerung von 6 Minuten. Zugausfälle werden in der Statistik nicht berücksichtigt.

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0: bin Tine Klimach.
1: US-Präsident Trump hat die nächste Woche als Zeitraum für eine mögliche Einigung mit dem Iran auf ein Rahmenabkommen genannt, das die Öffnung der Straße von Hormuz umfasst. Das berichtete der US-Sender ABC News unter Berufung auf ein Telefoninterview mit Trump. Dieser habe ergänzt, dass er dem Abkommen noch nicht zugestimmt habe. Das EU-Parlament und die Mitgliedstaaten haben sich auf eine härtere Migrationspolitik geeinigt. Künftig soll es Rückkehrzentren in Drittstaaten geben. Es werden auch weitere Asylregeln verschärft, um mehr Abschiebungen zu ermöglichen. In sogenannten Return-Hubs außerhalb der EU sollen abgelehnte Asylbewerber kommen, die nicht in ihre Herkunftsländer zurückgebracht werden können. Das kann der Fall sein, wenn das Herkunftsland die Einreise verweigert oder zu dem Staat keine diplomatischen Beziehungen bestehen. Ein neuer Stellplatzinformationsdienst soll Fahrern von Lastwagen helfen, einen Parkplatz zu finden. Enthalten sind Daten von allen gut 1.800 Rastplätzen in ganz Deutschland. Bundesverkehrsminister Schnieder gibt das System heute Vormittag an der A2 bei Hamm offiziell frei.
2: Wo genau ist noch ein Stellplatz frei? Lkw-Fahrer sollen nicht mehr lange suchen müssen und so auch schneller runter von Autobahnen und anderen Straßen, wo sie anderen im Weg rumfahren. Gespeist wird die Stellplatzsuchhilfe mit Daten aus dem Mautsystem, nahezu in Echtzeit. Ruhezeiten sollen so besser eingehalten werden können und am Ende alle Verkehrsteilnehmer profitieren von mehr Platz auf den Straßen und einer verbesserten Sicherheit. Aus Berlin, Jan-Henna Reitze.
1: Zum Sport. Heute beginnt für die deutsche Fußballnationalmannschaft die WM-Mission. Am Nachmittag geht es von Frankfurt am Main aus in die USA. Dort trifft das deutsche Team am Samstag im letzten Testspiel auf den Gastgeber USA.
3: Rund 9 Stunden Flugzeit sind es von Frankfurt nach Chicago. Durch die Zeitverschiebung fliegt das Team am Nachmittag los und kommt auch am Nachmittag an. Die ersten Tage gilt es also, den Jetlag zu überwinden. Das Klima ist sommerlich heiß. Bundestrainer Nagelsmann will die kommenden Tage nutzen und so viel wie möglich trainieren, um den Feinschliff vorzunehmen für den WM-Start. In Chicago stößt dann auch Stürmer Kai Havertz zum Team und macht den 26-Mann-Kader perfekt. Thomas Bremser, Nachrichtenredaktion.
1: Die Fußballweltmeisterschaft in den USA, Kanada und Mexiko startet am 11. Juni.

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0: Ich bin David Riemer.
1: Die Europäische Union macht den Weg für Rückkehrzentren in Drittstaaten und die Verschärfung weiterer Asylregeln frei, um mehr Abschiebungen zu ermöglichen. Am Abend einigten sich darauf Vertreter des Europaparlaments und der Regierungen der Mitgliedsländer.
2: In die speziellen Rückkehrzentren, sogenannten Return Hubs, außerhalb der EU sollen abgelehnte Asylbewerber kommen, die nicht in ihre Herkunftsländer zurückgebracht werden können. Etwa weil das Heimatland sich weigert, sie zurückzunehmen oder die Bundesregierung keine diplomatischen Beziehungen zu dem betroffenen Staat pflegt. Deutschland bemüht sich aktuell gemeinsam mit einigen anderen EU-Staaten um Vereinbarungen mit Ländern, die bereit wären, auf ihrem Staatsgebiet solche Rückkehrzentren einzurichten. Tine Klimach, Nachrichtenredaktion.
1: Israel hält an seiner harten Linie gegenüber der pro-iranischen Hisbollah-Miliz im Libanon fest, auch ungeachtet des von US-Präsident Trump verkündeten Stopps gegenseitiger Angriffe. Ministerpräsident Netanyahu teilte am Abend auf der Plattform X mit, er habe mit Trump gesprochen und ihm mitgeteilt, dass Israel Terrorziele in der libanesischen Hauptstadt Beirut angreifen werde, sollte die Hisbollah ihre Angriffe auf israelische Städte nicht einstellen. Im Streit um die geplante BAföG-Reform macht die SPD jetzt Druck. Fraktionsvize Esther wirft dem Kanzleramt vor, junge Menschen unnötig zu verunsichern. Hintergrund sind neue Zweifel aus der Union und aus der Bundesregierung, ob die geplanten Verbesserungen beim BAföG wie angekündigt umgesetzt werden.
3: Die Reform ist längst vereinbart und auch finanziert, sagt SPD-Fraktionsvize Esther. Wer den Kompromiss jetzt wieder in Frage stelle, verschiebe kurz vor dem Ziel die Ziellinie. Auslöser der Debatte sind unter anderem Aussagen von Regierungssprecher Cornelius. Er hatte darauf verwiesen, dass alle Vorhaben im Koalitionsvertrag unter Finanzierungsvorbehalt stehen. Auch Forschungsministerin Bär und Unionsfraktionschef Spahn hatten zuletzt Zweifel an der Umsetzung der BAföG-Reform geäußert. Zoe Tassovali, Nachrichtenredaktion.
1: Die Pünktlichkeit der Fernzüge der Deutschen Bahn hat sich im Mai auf niedrigem Niveau stabilisiert. Nach Unternehmensdaten erreichten rund 61% der ICE- und Intercity-Züge ihr Ziel pünktlich. Damit lag die Pünktlichkeitsquote zwar unter den Werten der Vormonate März und April, sie blieb aber oberhalb der Marke von 60%. Die Bahn hält für das gesamte Jahr an dieser Zielmarke im Fernverkehr fest. Als verspätet gilt ein Zug nach Bahndefinition ab einer Verzögerung von 6 Minuten.
4: Und jetzt in Kürze das Wichtigste aus dem Saarland und der Region. In Nosswendel zerstörte ein nächtlicher Brand eine Garage und griff auf Wohnhäuser über. Mehr als 60 Einsatzkräfte konnten Schlimmeres verhindern. Über dem Saarland zeigte sich ein seltener Sonnenhalo, der vielerorts für Staunen sorgte und als mögliches Vorzeichen für Wetterwechsel gilt. Im Freibad Saarwellingen verunglückte ein 6-jähriger Junge am Sprungturm. Die Polizei bittet um Zurückhaltung bei Spekulationen und sucht Zeugen. Ausführliches dazu gleich um 9:30.
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7: Im Saarland hängen gerade dichte Wolken am Himmel. Und es nieselt oder regnet immer wieder mal leicht. Die Temperaturen liegen meistens so um die 16 Grad, teils auch ein bisschen drunter. In den nächsten Stunden bleibt's oft bedeckt bis ziemlich wolkig und zwischendurch kommt immer wieder leichter Regen runter, stellenweise auch mal etwas kräftiger. Am Nachmittag regnet's vielerorts weiter, mit Temperaturen so zwischen 13 und 18 Grad. Am Abend und in der Nacht wird's dann kühler, so auf 8 bis 11 Grad. Die Schauer lassen langsam nach, aber Wolken sind weiterhin reichlich unterwegs.
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7: Derzeit liegen uns keine Meldungen vor. Kommt gut an.
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7: Jetzt aber raus aus den Federn. Ich warte schon mit den besten Hits der Stadt auf euch. Und mein Name ist Max Lorenz. Hey.

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1: In St. Ingbert Hassel hat am Mittwochabend ein Zimmerbrand für einen größeren Einsatz der Feuerwehr gesorgt. Das Feuer brach im ersten Obergeschoss eines Wohnhauses im Hasseler Pfad aus. Als die ersten Einsatzkräfte ankamen, quoll dichter Rauch aus dem Gebäude. Menschen befanden sich zu diesem Zeitpunkt nicht mehr im Haus. Anfangs fehlte aber von einem Hund jede Spur. Feuerwehrleute aus St. Ingbert Mitte und Hassel sind sofort mit Atemschutz ins Haus gegangen. Zwei Einsatztrupps haben direkt mit der Brandbekämpfung begonnen. Sie hatten die Flammen schnell unter Kontrolle, sodass sich das Feuer nicht weiter ausbreiten konnte. Die Feuerwehr hat anschließend gründlich nachgelöscht. Über die Drehleiter wurde Brandschutt ins Freie gebracht und dort weiter abgelöscht. So konnte ein größerer Wasserschaden am Gebäude verhindert werden. Der vermisste Hund ist am Ende wohlbehalten außerhalb des Hauses gefunden worden. Trotz des schnellen Einsatzes ist durch das Feuer und den starken Rauch großer Schaden im Haus entstanden. Das Gebäude ist im Moment unbewohnbar und wurde vorsichtshalber vom Stromnetz getrennt. Insgesamt waren rund 35 Feuerwehrleute, 7 Fahrzeuge, Polizei und Rettungsdienst vor Ort.

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0: Andreas Klein, hallo. In Nosswendel hat am Sonntagabend ein Großbrand für stundenlangen Feuerwehreinsatz gesorgt. Gegen 23:30 stand eine Garage zwischen zwei Gebäuden in Flammen. Das Feuer griff auf angrenzende Wohnhäuser über. Über 60 Feuerwehrleute aus verschiedenen Stadtteilen kämpften gegen die Flammen. Polizei, Rettungsdienst und Energieversorger unterstützten die Helfer. Alle Menschen konnten sich rechtzeitig in Sicherheit bringen. Die Wohnhäuser blieben erhalten. Die Garage wurde komplett zerstört. Die Löscharbeiten dauerten bis in die Nacht. Zur Ursache und zur Schadenshöhe gibt es noch keine Informationen. Im Saarland haben zahlreiche Menschen am Montag ein seltenes Naturschauspiel beobachtet. Über viele Orten erschien ein großer, leuchtender Ring um die Sonne, ein sogenannter Sonnenhalo. Dieses Phänomen entsteht durch Sonnenlicht, das auf Eiskristalle in hohen Wolken trifft. Sonnenhalos gelten oft als Vorzeichen für Wetteränderungen. Ob sich das Wetter dadurch tatsächlich ändert, ist noch unklar. Viele Beobachter haben den Moment festgehalten und Fotos eingesendet. Im Freibad Saar-Wellingen hat es vergangene Woche einen Rettungseinsatz gegeben. Ein 6-jähriger Junge stürzte vom 3-Meter-Turm und verletzte sich. Die Polizei unterstützte bei der Landung des Rettungshubschraubers. Nach bisherigen Erkenntnissen war es ein Unfall. Andere Personen waren nicht beteiligt. Zum aktuellen Gesundheitszustand des Kindes gibt es keine weiteren Angaben. Die Polizei bittet, keine Gerüchte zu verbreiten und sucht weiter nach Zeugen. In Saarbrücken haben am Sonntag Tausende beim Christopher Street Day Saarlor Lux Flagge gezeigt. Unter dem Motto »Ja, ich will« ins Grundgesetz Artikel 3 plus »Jetzt« demonstrierten sie für die Rechte der queeren Community. Bis zu 75.000 Menschen säumten die Straßen, 10.000 zogen in der Parade mit. Die saarländische Landesregierung war mit einem eigenen Wagen vertreten. Der CSD Saarlor Lux verbindet seit 1998 Menschen aus dem Saarland, Lothringen und Luxemburg. Damit ist das Event einzigartig in der Großregion und ein Symbol für Vielfalt und Toleranz über Grenzen hinweg. Soweit das Neueste aus der Region für den Moment. Weitere Nachrichten findet ihr auf blaulichtreport-saarland.de.
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2: Im Saarland hängen gerade dichte Wolken am Himmel. Und es nieselt oder regnet immer wieder mal leicht. Die Temperaturen liegen meistens so um die 16 Grad, teils auch ein bisschen drunter. In den nächsten Stunden bleibt's oft bedeckt bis ziemlich wolkig und zwischendurch kommt immer wieder leichter Regen runter. Stellenweise auch mal etwas kräftiger. Am Nachmittag regnet's vielerorts weiter, mit Temperaturen so zwischen 13 und 18 Grad. Am Abend und in der Nacht wird's dann kühler, so auf 8 bis 11 Grad. Die Schauer lassen langsam nach. Aber Wolken sind weiterhin reichlich unterwegs.
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2: Der aktuelle Blick auf die Straßen im Saarland. In Saarbrücken, im Füllengarten zwischen Weserstraße und Rockershauser Straße, besteht in beiden Richtungen Gefahr durch ein totes Tier, einen Fuchs, auf der Fahrbahn. Wir wünschen euch eine gute Fahrt.
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0: Ich bin David Riemer. Die Europäische Union macht den Weg für Rückkehrzentren in Drittstaaten und die Verschärfung weiterer Asylregeln frei, um mehr Abschiebungen zu ermöglichen. Darauf einigten sich die Vertreter des EU-Parlaments und der Regierungen der Mitgliedsländer am Abend. In die speziellen Rückkehrzentren außerhalb der Europäischen Union sollen abgelehnte Asylbewerber kommen, die nicht in ihre Herkunftsländer zurückgebracht werden können. Wo solche Zentren errichtet werden könnten, ist allerdings noch unklar. Mehr als jeder dritte Fernzug der Deutschen Bahn kam im vergangenen Monat zu spät. Damit ist der Konzern unpünktlicher als zuletzt, liegt aber immer noch im selbstgesetzten Zielbereich von über 60%. Für Reisende bessert sich damit allerdings wenig.
1: Anschlusszug verpasst, ewig langes Warten, Frust, viele kennen das. Und selbst der Bundesverkehrsminister meint, er sei schon froh, wenn man eine Pünktlichkeit von 60% erreiche. Verspätet gilt ein Zug, sobald er mehr als knapp 6 Minuten nach der geplanten Zeit ankommt. Seit Jahren hat die Bahn ein Pünktlichkeitsproblem und begründet das mit maroden Schienen, Baustellen oder miesem Wetter. Doch die Konzernchefin ist sich sicher, schlimmer wird es nicht mehr. Claudia Wächter, Nachrichtenredaktion.
0: Immer mehr Menschen in Deutschland geraten finanziell unter Druck. Laut dem neuen Armutsbericht des Paritätischen Wohlfahrtsverbandes leben inzwischen mehr als 13 Millionen Menschen in Armut. So viele wie noch nie seit Beginn der Erhebung.
2: Wo jemand lebt, macht dabei einen großen Unterschied. Während die Armutsquote in Bayern und Baden-Württemberg vergleichsweise niedrig ist, liegt sie in Bremen, Sachsen-Anhalt, Berlin und Hamburg deutlich höher. Das liegt laut dem Bericht unter anderem an schlechteren Chancen auf dem Arbeitsmarkt und geringeren Bildungschancen. Dazu kommen die hohen Lebenshaltungskosten, die viele Haushalte zusätzlich belasten. Besonders kritisch ist die Lage älterer Menschen. Fast jeder Fünfte über 65 gilt inzwischen als arm oder armutsgefährdet. Zoe Tassovali, Nachrichtenredaktion.
0: Die deutsche Nationalmannschaft bricht heute zur Fußball-Weltmeisterschaft auf. Der DFB-Tross hebt in Frankfurt am Main ab und soll nach rund 9 Stunden Flugzeit in Chicago eintreffen. Dort wird Bundestrainer Nagelsmann den Feinschliff für das am 11. Juni beginnende Turnier in den USA, Kanada und Mexiko vornehmen. Am Samstag findet die WM-Generalprobe gegen die Auswahl der USA statt. Dann könnte Manuel Neuer sein Comeback im DFB-Tor feiern.
3: Und jetzt in Kürze das Wichtigste aus dem Saarland und der Region. Heftiger Großeinsatz in Nosswendel. In der Nacht brennt eine Garage völlig aus. Das Feuer greift auf Wohnhäuser über. Durch schnelles Handeln bleiben Menschen unverletzt. Über dem Saarland begeistert ein seltener Sonnenhalo. Beobachter und sorgt für viele Fragen. Meteorologen deuten das Himmelsschauspiel als mögliches Wettervorzeichen. Nach einem Unfall im Freibad Saarwellingen muss ein 6-jähriger Junge notärztlich versorgt werden. Die Polizei betont, dass Spekulationen fehl am Platz sind. Ausführliches dazu gleich um 17:30.
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6: Im Saarland ist es heute Morgen überall bewölkt und vielerorts ist es schon nass. Die Temperaturen liegen je nach Ort bei etwa 13 bis 15 Grad. Im Laufe des Vormittags zieht sich der Himmel noch mehr zu und es fängt in vielen Gegenden leicht an zu regnen. Ab Mittag wird der Regen stellenweise kräftiger, vor allem rund um Merzig, Saarbrücken und St. Wendel. Am Nachmittag bleibt's bedeckt und regnerisch, bei Höchstwerten von etwa 16 bis 18 Grad. Heute Abend kühlt es dann langsam auf ungefähr 11 Grad ab und der Regen lässt nur langsam nach.
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6: Der aktuelle Blick auf die Straßen im Saarland. In Saarbrücken im Füllengarten zwischen Weserstraße und Rockershauser Straße liegt in beiden Richtungen ein totes Tier auf der Fahrbahn. Wir wünschen euch eine gute Fahrt.
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6: Ich bin's, Max Lorenz, und ich bringe euch durch diesen Morgen auf eurem City Radio. Hi!

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1: In Saarbrücken sorgt eine mutmaßliche Schwarzfahrt heute für einen großen Polizeieinsatz am Hauptbahnhof. Ein 22-jähriger Mann ist ohne gültigen Fahrschein mit dem Zug von Merzig nach Saarbrücken gefahren. Bei einer Kontrolle im Zug kann er kein Ticket vorzeigen. Die Zugbegleiter rufen am Hauptbahnhof die Bundespolizei. Als die Beamten den Mann kontrollieren wollen, eskaliert die Situation. Der Mann zieht plötzlich ein Teppichmesser aus der Hosentasche und droht mehrfach in Richtung der Polizisten. Zum Glück wird dabei niemand verletzt. Die Beamten können die Lage schnell unter Kontrolle bringen. Gegen den Mann laufen nun Ermittlungen. Ihm werden unter anderem Leistungserschleichung und Widerstand gegen Vollstreckungsbeamte vorgeworfen. Warum es zu dem Vorfall gekommen ist, klärt die Polizei noch.

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0: mit Andreas Klein. Hallo.
1: In Kaiserslautern sind am Samstagabend auf einer Musikveranstaltung in Hohenecken zwei Frauen bewusstlos geworden. Beide hatten zuvor gemeinsam ein Getränk zu sich genommen. Die Polizei prüft, ob darin ein gesundheitsschädlicher Stoff war. Die Frauen mussten im Krankenhaus behandelt werden. Ein 32-jähriger Mann steht unter Verdacht, weil er die Frauen bedrängt hat. Die Polizei hat den Mann vorübergehend festgenommen. Gegen ihn läuft jetzt ein Verfahren wegen gefährlicher Körperverletzung. In Nosswendel hat am Sonntagabend ein Brand für einen langen Feuerwehreinsatz gesorgt. Eine Garage zwischen zwei Häusern hat in Flammen gestanden. Das Feuer griff auf die Wohnhäuser über. Die Feuerwehr konnte das Ausbreiten stoppen. Niemand wurde verletzt. Über 60 Einsatzkräfte waren vor Ort. Die Ursache für das Feuer ist noch unklar, ebenso die Höhe des Schadens. Im Saarland gab es am Montag ein seltenes Naturschauspiel. Viele Menschen haben einen leuchtenden Ring um die Sonne beobachtet, einen sogenannten Sonnenhalo. Der Ring stammt von Eiskristallen in Schleierwolken und ist oft ein Zeichen für nahenden Wetterwechsel. Meteorologen können aber noch nicht sagen, ob sich das Wetter tatsächlich ändert. In Saarwellingen gab es kürzlich einen Rettungseinsatz im Freibad. Ein 6-jähriger Junge ist vom 3-Meter-Turm gestürzt. Er wurde ärztlich behandelt. Die Polizei geht von einem Unfall ohne Beteiligung weiterer Personen aus. Über den Gesundheitszustand des Kindes gibt es keine neuen Informationen. Die Ermittler bitten darum, keine Gerüchte zu verbreiten. Soweit das Neueste aus der Region für den Moment. Weitere Nachrichten findet ihr auf blaulichtreport-saarland.de.
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3: Im Saarland ist es heute Morgen überall bewölkt und vielerorts ist es schon nass. Die Temperaturen liegen je nach Ort bei etwa 13 bis 15 Grad. Im Laufe des Vormittags zieht sich der Himmel noch mehr zu und es fängt in vielen Gegenden leicht an zu regnen. Ab Mittag wird der Regen stellenweise kräftiger, vor allem rund um Merzig, Saarbrücken und St. Wendel. Am Nachmittag bleibt's bedeckt und regnerisch, bei Höchstwerten von etwa 16 bis 18 Grad. Heute Abend kühlt es dann langsam auf ungefähr 11 Grad ab und der Regen lässt nur langsam nach.
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3: Der aktuelle Blick auf die Straßen im Saarland. A8 von Saarlouis in Richtung Luxemburg. Zwischen Merzig-Schwemlingen und Merzig-Wellingen gibt es eine ungesicherte Unfallstelle. Und L384 zwischen Odilienstraße und Scheuerhof liegt in beiden Richtungen ein umgestürzter Baum. Kommt gut an!
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3: Ihr hört euer City Radio mit mir, Max Lorenz. Moin!

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1: Mit mir, Nico. Hi. Sucht ihr noch nach einem tollen Abenteuer für eure Kinder? Dieses Wochenende bietet die Golfanlage in St. Wendel eine abwechslungsreiche Ferienfreizeit an. Für nur 1 Euro erleben Kinder spielerisches Training mit dem Golflehrer, Mittagessen und ein Abschlussturnier. Historische Traktoren und gemütliches Beisammensein erwarten euch an der Treckerstube in Wolfersweiler. Von Freitag bis Sonntag lädt das traditionelle Schleppertreffen zu 3 schönen Tagen ein. Freut euch auf urige landwirtschaftliche Geräte, Grillgut vom Schwenker und Live-Musik. Viel Spaß euch!

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0: Ich bin David Riemer. Die Europäische Union macht den Weg für Rückkehrzentren in Drittstaaten und die Verschärfung weiterer Asylregeln frei, um mehr Abschiebungen zu ermöglichen. Am Abend einigten sich darauf Vertreter des Europaparlaments und der Regierungen der Mitgliedsländer.
1: Return Hubs heißen diese Abschiebezentren außerhalb der EU und in die sollen abgelehnte Asylbewerber geschickt werden, die nicht in ihre Herkunftsländer gebracht werden können. Aber dafür muss man natürlich solche Drittstaaten finden. Auch Deutschland ist da noch auf der Suche. Ein weiterer Punkt, wer seine Abschiebung zukünftig behindert, der muss mit Leistungskürzungen rechnen. Menschenrechtsorganisationen kritisieren diese härtere Migrationspolitik scharf. Claudia Wächter, Nachrichtenredaktion.
0: Fernzüge der Deutschen Bahn sind weiterhin unpünktlich unterwegs. Nach Konzernangaben erreichten rund 61% der ICE- und Intercity-Züge ihr Ziel pünktlich. Damit lag die Quote zwar unter den Werten von März und April, blieb aber über der Marke von 60%. Die Bahn hält für das gesamte Jahr 2026 an ihrem Ziel von mehr als 60% Pünktlichkeit im Fernverkehr fest. Immer mehr Menschen in Deutschland geraten finanziell unter Druck. Laut dem neuen Armutsbericht des Paritätischen Wohlfahrtsverbands leben inzwischen mehr als 13 Millionen Menschen in Armut. So viele wie noch nie seit Beginn der Erhebung. Besonders oft fehlt das Geld für Strom, Heizung oder größere Anschaffungen. Besonders betroffen sind ältere Menschen. Heute beginnt für die deutsche Fußballnationalmannschaft die WM-Mission. Am Nachmittag geht es von Frankfurt am Main aus in die USA. Zunächst nach Chicago. Dort trifft das deutsche Team am Samstag im letzten Testspiel vor dem WM-Start auf den Gastgeber USA. Kollege Thomas Bremser, wie optimistisch reist das deutsche Team denn jetzt in die USA? Wie groß ist die Vorfreude und Euphorie?
2: Ja, ich glaube, die können es kaum erwarten, dass die WM-Mission endlich startet. Dennis Undaff ist schon im WM-Fieber.
3: Es wird immer größer und sobald wir, glaube ich, in Amerika sind, ist es riesig und dann geht's weiter.
2: Das Selbstvertrauen ist groß nach 8 Siegen in Folge. Die Fans geben dem Team nur das Beste mit auf den Weg.
4: Ich wünsche der Mannschaft Entspannung auf dem Weg und dass sie entspannt, entsprechend und erholt ankommen.
5: Ich wünsche der Mannschaft ganz viel Glück und dass sie wissen, dass, glaube ich, die ganze Nation hinter ihnen steht und wir uns auf einen Fußballsommer freuen.
2: Und der darf gerne bis zum 19. Juli andauern.
0: Vielen Dank, Thomas Bremser. Das DFB-Team fliegt gegen 2:30 am Nachmittag los ab Frankfurt nach Chicago.
6: Und jetzt in Kürze das Wichtigste aus dem Saarland und der Region. Heftige Unwetter stehen dem Südwesten bevor. Meteorologen warnen heute vor einer schweren Gewitterfront mit Starkregen, Hagel und Überflutungsgefahr, besonders im Saarland und Rheinland-Pfalz. Auf der L134 bei Gronich geriet ein Motorrad in Brand, griff auf eine Wiese über. Die Feuerwehr konnte das Feuer rasch löschen, verletzt wurde niemand. Nach einer Musikveranstaltung in Hoheneggen ermittelt die Polizei gegen einen Mann wegen gefährlicher Körperverletzung, nachdem 2 Frauen nach einem gemeinsamen Getränk bewusstlos ins Krankenhaus eingeliefert wurden. Ausführliches dazu gleich um 13:30.
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6: Im Saarland ist es heute Morgen dicht bewölkt bis bedeckt, dazu um die 16 Grad. Teilweise ist es schon trocken, stellenweise liegt aber noch ein bisschen Nieselregen in der Luft. Im Laufe des Vormittags und bis in die Mittagszeit bleibt es vielerorts grau, immer wieder mit leichtem Regen. Am Nachmittag wird der Regen zeitweise etwas kräftiger, die Temperaturen liegen meist zwischen 14 und 18 Grad. Heute Abend geht's runter Richtung 10 Grad, dann lassen Regen und Wolken nach und es wird nach und nach trockener.
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6: Der aktuelle Blick auf die Straßen im Saarland. A6 von Kaiserslautern in Richtung Metz-Saarbrücken zwischen St. Ingbert West und Saarbrücken-Vechingen liegt ein totes Tier auf der Fahrbahn. Kommt gut an!
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6: Ihr hört City Radio am Morgen und ich bin euer Moderator gestatten, Max Lorenz. Hi!
9: Was?

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1: In Konz hat ein möglicher Bedrohungseinsatz am Mittwochabend für große Aufregung gesorgt. Mehrere Zeugen haben gegen 19.30 Uhr gemeldet, dass in der Max-Planck-Straße mehrere Personen mit Gewehren unterwegs sind. Sie haben auch Schussgeräusche gehört. Die Polizei ist mit vielen Einsatzkräften und Schutzausrüstung angerückt. Als sie vor Ort waren, haben sich die angeblich bewaffneten Personen in ein Gebäude zurückgezogen. Drei Männer sind dann freiwillig herausgekommen und wurden kontrolliert. Schnell hat sich herausgestellt, dass es sich nur um Spielzeugwaffen gehandelt hat. Die sogenannten Gelblaster sehen täuschend echt aus und können echte Schussgeräusche machen. Nach Angaben der Männer war die ganze Aktion ein Spiel. Allerdings war ein dritter Mann an dem Vorfall wohl nicht beteiligt. Bei einem 31 Jahre alten Mann hat die Polizei außerdem eine Schreckschusspistole gefunden. Er hatte keine Erlaubnis dafür. Die Polizei ermittelt jetzt. Sie warnt nochmal ausdrücklich davor, realistisch aussehende Waffen in der Öffentlichkeit zu benutzen. Das kann zu gefährlichen Situationen führen. 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

0: Andreas Klein, hallo. Im Saarland und in Rheinland-Pfalz drohen heute schwere Gewitter. Meteorologen warnen vor Starkregen, Hagel und stürmischen Böen. Der Westen bekommt den ersten Schub am frühen Nachmittag. Besonders zwischen 14 und 17 Uhr kann es heftig werden. Straßen und Keller könnten überflutet werden, denn die Gewitter ziehen langsam. Gegen Abend beruhigt sich die Lage. Morgen bleibt das Wetter noch wechselhaft und windig. Ab Freitagabend soll das Wetter besser werden. Am Wochenende ist Sonne angesagt. Temperaturen könnten am Sonntag bis 28 Grad erreichen. Das dürfte viele Veranstaltungen freuen. Etwa die NGX Next Gen Experience am E-Werk in Saarbrücken. Ein Motorrad hat gestern auf der Landstraße zwischen Gronig und Selbach gebrannt. Gegen 2:30 am Nachmittag bemerkt der Fahrer den Brand rechtzeitig. Er stellt die Maschine ab und bringt sich in Sicherheit. Die Feuerwehr ist schnell vor Ort. Die Flammen greifen auf eine Wiese über, können aber gelöscht werden. Die Straße muss vorübergehend gesperrt werden. Verletzt wird niemand. Die Brandursache ist noch unklar. In Kaiserslautern sind am Samstagabend zwei Frauen auf einer Musikveranstaltung bewusstlos geworden. Beide hatten zusammen ein Getränk getrunken. Die Frauen mussten ins Krankenhaus, konnten aber wieder entlassen werden. Ein 32-jähriger Mann steht im Verdacht, etwas damit zu tun zu haben. Er hat die beiden mehrfach bedrängt und musste von der Polizei vom Gelände geführt werden. Die Ermittlungen laufen. In Noswendel hat es am Sonntagabend einen Großbrand gegeben. Feuer bricht an einer Garage aus und greift auf angrenzende Häuser über. Über 60 Einsatzkräfte sind stundenlang vor Ort. Die Bewohner sind in Sicherheit. Durch den massiven Einsatz können die Häuser gerettet werden. Die Garage wird vollständig zerstört. Die Brandursache ist noch nicht bekannt. Soweit das Neueste aus der Region für den Moment. Weitere Nachrichten findet ihr auf blaulichtreport-saarland.de.
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2: Im Saarland ist es heute Morgen dicht bewölkt bis bedeckt, dazu um die 16 Grad. Teilweise ist es schon trocken, stellenweise liegt aber noch ein bisschen Nieselregen in der Luft. Im Laufe des Vormittags und bis in die Mittagszeit bleibt's vielerorts grau, immer wieder mit leichtem Regen. Am Nachmittag wird der Regen zeitweise etwas kräftiger, die Temperaturen liegen meist zwischen 14 und 18 Grad. Heute Abend geht's runter Richtung 10 Grad, dann lassen Regen und Wolken nach und es wird nach und nach trockener.
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2: Der aktuelle Blick auf die Straßen im Saarland. A6 von Metz-Saarbrücken in Richtung Kaiserslautern. Zwischen dem Kreuz Neuenkirchen und Homburg wird ein Unfall aufgenommen. Es sind Personen auf der Fahrbahn. A620 von Saarlouis in Richtung Saarbrücken. Zwischen Saarbrücken St. Anual und der Ausfahrt B406 Saarbrücken-Schönbach wird ein Unfall aufgenommen. Ihr müsst mit Stau rechnen, außerdem gibt es dort eine Baustelle. Wir wünschen euch eine gute Fahrt.
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2: Hi, ich bin Max Lorenz in der Morning Show auf eurem City Radio. Schön, dass ihr da seid.

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0: bin David Riemer. In der Europäischen Union wird an einer Reform der Fluggastrechte gearbeitet. Aber EU-Parlament und Mitgliedstaaten streiten noch um Details, zum Beispiel bei Entschädigungen. Heute versuchen die beiden Seiten in Brüssel wieder, sich zu einigen.
1: Schon im vergangenen Sommer schlugen die EU-Regierungen vor, die Rechte von Fluggästen zu verschlechtern. Bei Verspätungen ab 4 bis 6 Stunden sollten nur noch Entschädigungen zwischen 300 und 500 Euro gezahlt werden. Die EU-Abgeordneten sind dagegen. Sie wollen die bisherigen höheren Entschädigungen ab 2 Stunden nicht antasten. Und sie fordern das Recht auf ein Handgepäckstück festzuschreiben. Entschädigungen sollen auch einfacher zu bekommen sein. Aus Brüssel, Dieter Ebeling.
0: Um mehr Abschiebungen zu ermöglichen, hat die Europäische Union den Weg für Rückkehrzentren in Drittstaaten und die Verschärfung weiterer Asylregeln freigemacht. Darauf verständigten sich Vertreter des Europaparlaments und der Regierungen der Mitgliedsländer. In die Rückkehrzentren außerhalb der Europäischen Union sollen abgelehnte Asylbewerber kommen, die nicht in ihre Herkunftsländer zurückgebracht werden können. Der Stellplatzinformationsdienst soll Fahrerinnen und Fahrer von Lastwagen helfen, einen Parkplatz zu finden. Enthalten sind Daten von allen gut 1.800 Rastplätzen in ganz Deutschland. Bundesverkehrsminister Schnieder gibt das System in diesen Minuten auf der Rastanlage Rhinern Süd an der A2 bei Hamm in Nordrhein-Westfalen offiziell frei.
2: Wo genau ist noch ein Stellplatz frei? Lkw-Fahrer sollen nicht mehr lange suchen müssen und so auch schneller runter von Autobahnen und anderen Straßen, wo sie anderen im Weg rumfahren. Gespeist wird die Stellplatzsuchhilfe mit Daten aus dem Mautsystem, nahezu in Echtzeit. Ruhezeiten sollen so besser eingehalten werden können und am Ende alle Verkehrsteilnehmer profitieren von mehr Platz auf den Straßen und einer verbesserten Sicherheit. Aus Berlin, Jan-Henner Reitze.
0: Die deutsche Fußballnationalmannschaft bricht heute zur Weltmeisterschaft auf. Der DFB-Tross fliegt von Frankfurt nach Chicago. Dort wird Bundestrainer Nagelsmann dann die letzten Vorbereitungen für das am 11. Juni beginnende Turnier treffen. Am kommenden Samstag findet die WM-Generalprobe gegen die USA statt. Das erste Gruppenspiel gegen WM-Neuling Curaçao steigt dann am 14. Juni in Houston.
3: Und jetzt in Kürze das Wichtigste aus dem Saarland und der Region. Heftige Gewitter mit Starkregen, Hagel und stürmischen Böen bedrohen heute das Saarland und Rheinland-Pfalz. Vor allem zwischen 14 und 17 Uhr rechnen Meteorologen mit den stärksten Entwicklungen. Lokale Überflutungen sind möglich. Ein brennendes Motorrad hat gestern auf der L134 bei Gronig einen Feuerwehreinsatz ausgelöst. Das Fahrzeug sowie angrenzende Wiese konnten gelöscht werden. Niemand wurde verletzt. In Kaiserslautern sind 2 Frauen nach dem Konsum eines verdächtigen Getränks bewusstlos geworden. Polizei ermittelt wegen gefährlicher Körperverletzung. Ausführliches dazu gleich um 9:30.
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6: Im Saarland ist es gerade meistens grau und nass, so um die 18 Grad, und es regnet praktisch durchgehend. Die Wolken hängen tief und die Luft ist ziemlich feucht. Im Laufe des Tages geht's weiter mit leichtem bis mäßigem Regen und am Nachmittag rutschen die Temperaturen auf etwa 15 Grad. Gegen Abend kühlt es dann auf rund 11 Grad ab und der Regen lässt nur kurz mal nach. Heute Nacht bleibt vielerorts nass bei ungefähr 10 Grad, dazu weiterhin viele Wolken.
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6: Der aktuelle Blick auf die Straßen im Saarland. A6 von Metzerbrücken in Richtung Kaiserslautern. Zwischen dem Kreuz Neunkirchen und Homburg wird ein Unfall aufgenommen. Es sind Personen auf der Fahrbahn. L111 von Schwarzenacker in Richtung St. Ingbert. Zwischen Wörschweiler und Bierbach an der Blies wird ein Unfall aufgenommen. Es sind Personen auf der Fahrbahn. Und A620 von Saarlouis in Richtung Saarbrücken. Zwischen Saarbrücken St. Anual und Ausfahrt B406 Saarbrücken-Schönbach hat es im Baustellenbereich einen Unfall gegeben. Kommt gut an!
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6: Mit mir, Max Lorenz. Guten Morgen.

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1: In Walpershofen hat es am Donnerstagnachmittag in der Saalbacher Straße gebrannt. In einer Dachgeschosswohnung eines Mehrfamilienhauses ist ein Feuer ausgebrochen. Starker Rauch hat sich schnell im Gebäude ausgebreitet. Noch bevor die Feuerwehr am Einsatzort war, hat ein Nachbar, der selbst bei der Feuerwehr ist, reagiert. Er hat das Gebäude räumen lassen und dem Einsatzleiter die Lage erklärt. Die Feuerwehr konnte dann sofort loslegen. Feuerwehrleute sind mit Atemschutzgeräten in die Wohnungen gegangen. Sie haben die Brandwohnung und auch die Nachbarwohnung kontrolliert. Der Auslöser für das Feuer war ein brennendes Elektrogerät in der Küche. Die Feuerwehr konnte das Feuer schnell löschen und das Gerät aus der Wohnung holen. Danach haben sie die Wohnungen mit Lüftern vom Rauch befreit. Eine Person hat eine medizinische Versorgung gebraucht. Der Rettungsdienst hat sie in ein Krankenhaus gebracht. Außerdem wurde eine Katze aus der Wohnung gerettet. Eine Nachbarin hat das Tier übernommen und zum Tierarzt gebracht. Die Saalbacher Straße war während des Einsatzes zeitweise gesperrt. Zur Ursache des Brandes und zur Höhe des Schadens gibt es im Moment noch keine Infos.
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0: mit Andreas Klein. Hallo. Zuerst zum Wetter. Am Dienstag zieht ein starkes Unwetter über das Saarland und Rheinland-Pfalz. Die Wetterdienste haben vor Gewittern, Starkregen, Hagel und stürmischen Böen gewarnt. Schuld ist das Tief Nesrin. Besonders gefährlich können langsam ziehende Gewitterzellen werden. Lokal kann es dann zu Überschwemmungen kommen. Am Nachmittag treffen die Gewitter zuerst das Saarland, danach Rheinland-Pfalz. Die heftigste Phase erwarten Experten zwischen 14 und 17 Uhr. Am Abend entspannt sich die Lage. Auch am Mittwoch bleibt das Wetter noch wechselhaft. Am Wochenende wird es deutlich freundlicher. Das Azorenhoch bringt dann wieder Sonne und Temperaturen bis 28 Grad. Davon profitieren auch viele Veranstaltungen. Zum Beispiel die NEX Next Gen Experience in Saarbrücken. Weiter mit einem Einsatz im St. Wendeler Land. Am Montagnachmittag hat ein brennendes Motorrad auf der L134 zwischen Gronig und Selbach einen Feuerwehreinsatz ausgelöst. Der Fahrer konnte das Motorrad rechtzeitig abstellen und sich in Sicherheit bringen. Das Feuer griff schnell auf die angrenzende Wiese über. Die Feuerwehr war schnell vor Ort und hat Schlimmeres verhindert. Es gab keine Verletzten. Die Landstraße blieb vorübergehend komplett gesperrt. Zur Brandursache gibt es noch keine Angaben. Jetzt nach Nostwendel. Dort hat am Sonntagabend ein Brand an einer Garage für einen Großeinsatz gesorgt. Die Flammen griffen auf benachbarte Wohnhäuser über. Über 60 Einsatzkräfte waren vor Ort. Zum Glück konnte die Feuerwehr verhindern, dass sich das Feuer weiter ausbreitet. Es wurde niemand verletzt, die Garage ist jedoch komplett zerstört. Die Brandursache ist noch unklar. Ein Fall von gefährlicher Körperverletzung beschäftigt die Polizei in Kaiserslautern. Am Samstagabend sind zwei Frauen auf einer Musikveranstaltung im Stadtteil Hohenecken bewusstlos geworden. Sie hatten kurz zuvor zusammen ein Getränk getrunken. Im Krankenhaus konnten beide ambulant behandelt werden. Im Mittelpunkt der Ermittlungen steht ein 32-jähriger Mann. Er hatte die Frauen mehrfach bedrängt und wurde vom Sicherheitspersonal des Geländes verwiesen. Nachdem er nicht gehen wollte, griff die Polizei ein und nahm ihn vorübergehend fest. Soweit das Neueste aus der Region für den Moment. Weitere Nachrichten findet ihr auf blaulichtreport-saarland.de.
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2: Im Saarland ist es gerade meistens grau und nass. So um die 18 Grad. Und es regnet praktisch durchgehend. Die Wolken hängen tief und die Luft ist ziemlich feucht. Im Laufe des Tages geht's weiter mit leichtem bis mäßigem Regen und am Nachmittag rutschen die Temperaturen auf etwa 15 Grad. Gegen Abend kühlt es dann auf rund 11 Grad ab und der Regen lässt nur kurz mal nach. Heute Nacht bleibt vielerorts nass bei ungefähr 10 Grad, dazu weiterhin viele Wolken.
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2: Der aktuelle Blick auf die Straßen im Saarland. A6 von Metz-Saarbrücken in Richtung Kaiserslautern. Zwischen dem Kreuz Neunkirchen und Homburg wird ein Unfall aufgenommen. Es sind Personen auf der Fahrbahn. Und L111 von Schwarzenacker in Richtung St. Ingbert. Zwischen Wörschweiler und Bierbach an der Blies wird ein Unfall aufgenommen. Es sind Personen auf der Fahrbahn. Wir wünschen euch eine gute Fahrt.
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2: Moin, moin, weiter geht's hier auf eurem City Radio mit mir, Max Lorenz.

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1: Goliath, ein mittelgroßer, unkastrierter Mischlingsrüde, lebt seit 2024 im Tierheim Linksbachhof. Auch wenn er nach außen hin präsent wirkt, ist er im Kern ein unsicherer Hund, der dringend klare Führung und Sicherheit durch seine Menschen benötigt. Während er bei Bezugspersonen sehr aufgeschlossen ist, zeigt er sich Fremden gegenüber misstrauisch und territorial wachsam. Gesucht wird ein hundeerfahrenes, kinderloses Zuhause ohne Kleintiere, das ihm ein geregeltes Umfeld und konsequente Strukturen bietet.

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0: bin David Riemer. Vertreter der EU-Staaten und des Europaparlaments verhandeln heute zu einer Reform der europäischen Fluggastrechte. Dabei geht es unter anderem darum, ab welcher Verspätung von Flügen Passagiere künftig eine Entschädigung bekommen. Die EU-Staaten haben sich im vergangenen Jahr dafür ausgesprochen, dass Fluggäste künftig erst nach 4 Stunden Verspätung entschädigt werden. Das EU-Parlament und auch die deutsche Bundesregierung wollen dagegen, dass es wie bisher ab mindestens 3 Stunden Verspätung Geld gibt. Mehr als jeder dritte Fernzug der Deutschen Bahn kam im vergangenen Monat zu spät. Damit ist der Konzern unpünktlicher als zuletzt, liegt aber immer noch im selbstgesetzten Zielbereich von über 60%. Für Reisende bessert sich damit allerdings wenig.
1: Anschlusszug verpasst, ewig langes Warten, Frust, viele kennen das. Und selbst der Bundesverkehrsminister meint, er sei schon froh, wenn man eine Pünktlichkeit von 60% erreiche. Verspätet gilt ein Zug, sobald er mehr als knapp 6 Minuten nach der geplanten Zeit ankommt. Seit Jahren hat die Bahn ein Pünktlichkeitsproblem und begründet das mit maroden Schienen, Baustellen oder miesem Wetter. Doch die Konzernchefin ist sich sicher, schlimmer wird es nicht mehr. Claudia Wächter, Nachrichtenredaktion.
0: Die Europäische Union macht den Weg für Rückkehrzentren in Drittstaaten und die Verschärfung weiterer Asylregeln frei, um mehr Abschiebungen zu ermöglichen. Am Abend einigten sich darauf Vertreter des Europaparlaments und der Regierungen der Mitgliedsländer.
2: In die speziellen Rückkehrzentren, sogenannten Return Hubs, außerhalb der EU sollen abgelehnte Asylbewerber kommen, die nicht in ihre Herkunftsländer zurückgebracht werden können. Etwa weil das Heimatland sich weigert, sie zurückzunehmen oder die Bundesregierung keine diplomatischen Beziehungen zu dem betroffenen Staat pflegt. Deutschland bemüht sich aktuell gemeinsam mit einigen anderen EU-Staaten um Vereinbarungen mit Ländern, die bereit wären, auf ihrem Staatsgebiet solche Rückkehrzentren einzurichten. Die Zahl der Abschiebungen war in der EU im vergangenen Jahr gestiegen. Gleichzeitig sank die Zahl der Asylanträge zuletzt kontinuierlich. Aus Berlin, Tine Klimach.
0: Immer mehr Menschen in Deutschland geraten finanziell unter Druck. Laut dem neuen Armutsbericht des Paritätischen Wohlfahrtsverbands leben inzwischen mehr als 13 Millionen Menschen in Armut. So viele wie noch nie seit Beginn der Erhebung. Besonders oft fehlt das Geld für Strom, Heizung oder größere Anschaffungen. Besonders betroffen sind ältere Menschen. Fast jede 5. Person ab 65 Jahren gilt als arm oder armutsgefährdet.
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0: bin David Riemer. Mindestens 10 Tote und fast 100 Verletzte. Russland hat die ukrainische Hauptstadt Kiew und andere Landesteile erneut massiv mit Raketen und Drohnen angegriffen. Der ukrainische Präsident Selenskyj hatte davor gewarnt. Russland spricht von Vergeltungsschlägen.
1: Ziele der militärischen Infrastruktur seien beschossen worden, teilte das russische Verteidigungsministerium mit. Das ist die Standardfloskel, die Moskau nach jedem schweren Angriff verwendet. Die Attacke in dieser Nacht war befürchtet, ja seit Tagen vorausgesagt worden. Ob der Kreml damit seinen Rachedurst gestillt hat, ist zweifelhaft. Putin hatte erst am Vorabend den Ukrainern einmal mehr vorgeworfen, den Konflikt auf eine neue Ebene gehoben zu haben und Kiew mit den entsprechenden Folgen gedroht. Aus Moskau, André Berlin.
0: Der Iran droht wegen des Konflikts zwischen Israel und der Hisbollah im Libanon mit einem Abbruch der Verhandlungen mit den USA im Iran-Krieg. Ein hochrangiger Politiker erklärte, sollte die israelische Aggression gegen den Libanon andauern, werde man nicht nur den Verhandlungsweg stoppen, sondern auch in eine direkte Konfrontation mit dem Feind treten. US-Präsident Trump betonte dagegen, die Gespräche mit Teheran würden in schnellem Tempo fortgeführt. Mehr Hitzewellen, Dürren und Überschwemmungen drohen. Die ungewöhnlich hohen Meerestemperaturen im tropischen Pazifik kündigen das regelmäßig wiederkehrende Wetterphänomen El Niño an, heißt es von der Weltwetterbehörde. Nur könnte es diesmal ungewöhnlich stark ausfallen.
2: 50-50 stehen die Chancen, dass es ein super El Niño wird, sagt einer der Experten. Und für uns in Deutschland hier würde das bedeuten, es wird kälter und nasser als üblich. Aber auch in den Supermarktregalen könnten wir das Wetterphänomen spüren, indirekt. Weil durch schlechte Ernten im Pazifikraum die Preise für Kaffee, Zucker oder Kakao möglicherweise steigen. El Niño, so die Forscher, kann die Folgen des Klimawandels noch verstärken. Claudia Wächter, Nachrichtenredaktion.
0: Mehr als die Hälfte der Erwachsenen in Deutschland ist übergewichtig. Das zeigen neue Zahlen des Statistischen Bundesamtes. Demnach hatten 2025 insgesamt rund 53% der Erwachsenen einen Body-Mass-Index über 25. Fast 18% galten sogar als stark übergewichtig. Und Männer sind deutlich häufiger betroffen als Frauen.
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0: bin David Riemer. Die Antidiskriminierungsstelle des Bundes verzeichnet so viele Fälle wie nie zuvor. Mehr als 13.000 Menschen wandten sich im vergangenen Jahr an die Beratung, weil sie sich wegen ihrer Hautfarbe oder ihrer Religion, wegen Geschlecht, Alter oder anderer Merkmalen benachteiligt sahen. Das waren 15% mehr als im Jahr davor.
1: Am häufigsten, bei mehr als 40% der Fälle, ging es um Rassismus. Registriert wurden etwa fremdenfeindliche Beleidigungen und Abwertungen. Oder die Menschen sahen sich wegen ihrer Herkunft benachteiligt, etwa im Bewerbungsprozess, bei der Wohnung oder bei Arztterminen. Rassistische Einstellungen verfestigen sich und führen zu deutlich heftiger erlebter Diskriminierung, sagte die Antidiskriminierungsbeauftragte Attermann. Mehr als ein Viertel der Fälle bezog sich auf Benachteiligungen wegen einer Behinderung oder Krankheit. Mehr als jeder fünfte Fall drehte sich um Diskriminierung wegen des Geschlechts. Ursula Winkler, Nachrichtenredaktion.
0: Bundeskanzler Merz wirbt für einen breiten Schulterschluss bei den geplanten Reformen in Deutschland. Er wolle keinen Vertrauensvorschuss, aber die konstruktive Mitarbeit aller Bürgerinnen und Bürger, sagt er beim Ostdeutschen Wirtschaftsforum. Es gebe keinen Grund zur Schwarzmalerei, betonte Merz außerdem. Die schwarz-rote Koalition will bis zur Sommerpause ein großes Reformpaket zu Themen wie Rente und Steuern auf den Weg bringen. Mehr als die Hälfte der Erwachsenen in Deutschland ist übergewichtig. Laut neuer Zahlen des Statistischen Bundesamtes trifft das auf insgesamt rund 53% der Erwachsenen zu. Fast 18% galten sogar als stark übergewichtig. Außerdem ist das Durchschnittsgewicht in Deutschland leicht gestiegen. Es lag im vergangenen Jahr bei 78,3 Kilogramm. Heute beginnt für die deutsche Fußballnationalmannschaft die WM-Mission. Am Nachmittag geht es von Frankfurt am Main aus in die USA, zunächst nach Chicago.
2: Rund 9 Stunden Flugzeit sind es von Frankfurt nach Chicago. Durch die Zeitverschiebung fliegt das Team am Nachmittag los und kommt auch am Nachmittag an. Die ersten Tage gilt es also, den Jetlag zu überwinden. Das Klima ist sommerlich heiß. Bundestrainer Nagelsmann will die kommenden Tage nutzen und so viel wie möglich trainieren, um den Feinschliff vorzunehmen für den WM-Start. In Chicago stößt dann auch Stürmer Kai Havertz zum Team und macht den 26-Mann-Kader perfekt. Thomas Bremser, Sportredaktion.
0: Das deutsche Team trifft am kommenden Samstag im letzten Testspiel vor dem WM-Start auf Gastgeber USA.
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0: bin David Riemer. Die Zahl der Teilzeitbeschäftigten in Deutschland ist so hoch wie noch nie. Nach Angaben des Instituts für Arbeitsmarkt- und Berufsforschung waren im ersten Quartal dieses Jahres rund 40% aller Erwerbstätigen in Teilzeit beschäftigt. Außerdem meldeten sich weniger Beschäftigte krank als im Vorjahreszeitraum. Bundeskanzler Merz wirbt bei den geplanten Reformvorhaben in Deutschland für einen breiten Schulterschluss. Er sagte beim Ostdeutschen Wirtschaftsforum in brandenburgischen Bad Saarow, er wisse um die Größe der Aufgabe und wolle dafür keinen Vertrauensvorschuss haben. Außerdem sagte der Kanzler:
1: Es gibt auch keinen Grund für Pessimismus und Schwarzmalerei über die Zukunft unseres Landes. Es liegen nicht die besten Jahre unseres Landes hinter uns, sondern es liegen sehr gute Jahre vor uns. In Ostdeutschland, in Westdeutschland, in der Bundesrepublik Deutschland insgesamt und in Europa.
0: Die schwarz-rote Koalition will bis zur Sommerpause ein großes Reformpaket zu Themen wie Rente und Steuern auf den Weg bringen. Der Kölner Dom wird für Besucher ab Juli 12 Euro Eintritt kosten. Damit sollen die gestiegenen Kosten etwa für den Schutz des Denkmals gedeckt werden, teilte die Leitung des Doms mit. Zum Beten und für den Besuch von Gottesdiensten bleibt der Zutritt aber kostenlos. Kollegin Tanja Wagner, Eintritt zahlen, um in die Kirche zu gehen, das ist ja schon kurios, oder?
2: Na, es geht auch anders. Der Besuch von Notre Dame in Paris beispielsweise ist kostenlos. Dabei hat die Sanierung der Kathedrale nach dem Riesenfeuer 2019 ja einige 100 Millionen Euro gekostet. Andererseits ist es auch gar nicht so ungewöhnlich, Eintritt zu nehmen. Für den Besuch in der St. Paul's Cathedral in London werden 31 Euro fällig. Die Sagrada Familia in Barcelona kostet 26 Euro. Es kostet halt einiges, so große Bauwerke zu putzen, instand zu halten und zu pflegen. Und dafür reichen die Kirchensteuern schon lange nicht mehr aus, gerade weil auch immer mehr aus der Kirche austreten.
0: Danke, Tanja. Die deutsche Nationalmannschaft bricht am Nachmittag zur Fußball-Weltmeisterschaft auf. Der DFB-Tross hebt in Frankfurt am Main ab und soll nach rund 9 Stunden Flugzeit in Chicago eintreffen. Dort wird Bundestrainer Nagelsmann den Feinschliff für das am 11. Juni beginnende Turnier vornehmen. Am Samstag findet dann die WM-Generalprobe gegen die USA statt. Das erste Gruppenspiel gegen WM-Neuling Curaçao steigt am 14. Juni in Houston.
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0: bin Thomas Brockt. Immer mehr Menschen in Deutschland arbeiten Teilzeit. In den ersten 3 Monaten dieses Jahres stieg ihre Zahl sogar auf einen Rekordwert. Das hat das Institut für Arbeitsmarkt- und Berufsforschung ermittelt. Gleichzeitig sank die Zahl der Vollzeitbeschäftigten.
1: 40% aller Beschäftigten arbeiten Teilzeit und sie arbeiten sogar noch mehr Stunden pro Woche als bisher. Vollzeitjobs dagegen sind gesunken um rund 270.000 Stellen. Und nicht nur das. Es gibt weniger Krankmeldungen als noch im Vorjahr. Über angebliche Faulheit, Work-Life-Balance und 8-Stunden-Tag wird gerade heftig diskutiert, auch in der Regierung. Kanzler Merz sagt, um unseren Wohlstand zu erhalten, müssen wir mehr arbeiten. Claudia Wächter, Nachrichtenredaktion.
0: Bundeskanzler Merz wirbt für einen breiten Schulterschluss bei den geplanten Reformen in Deutschland. Er wolle keinen Vertrauensvorschuss, aber die konstruktive Mitarbeit aller Bürgerinnen und Bürger, sagte er beim Ostdeutschen Wirtschaftsforum. Gemeinsam müsse gezeigt werden, dass die Probleme des Landes gelöst werden können. Es gebe keinen Grund zur Schwarzmalerei, betonte Merz außerdem. Die schwarz-rote Koalition will bis zur Sommerpause ein großes Reformpaket zu Themen wie Rente und Steuern auf den Weg bringen. Die Antidiskriminierungsstelle des Bundes verzeichnet so viele Fälle wie nie zuvor. 13.067 Menschen wandten sich im vergangenen Jahr an die Beratung, weil sie sich wegen ihrer Hautfarbe oder ihrer Religion, wegen Geschlecht, Alter oder anderen Merkmalen benachteiligt sahen. Das waren 15% mehr als im Jahr davor.
2: Am häufigsten, bei mehr als 40% der Fälle, ging es um Rassismus. Registriert wurden etwa fremdenfeindliche Beleidigungen und Abwertungen. Oder die Menschen sahen sich wegen ihrer Herkunft benachteiligt, etwa im Bewerbungsprozess, bei der Wohnungssuche oder bei Arztterminen. Rassistische Einstellungen verfestigen sich und führen zu deutlich heftiger erlebter Diskriminierung, sagte die Antidiskriminierungsbeauftragte Attermann. Mehr als ein Viertel der Fälle bezog sich auf Benachteiligungen wegen einer Behinderung oder Krankheit. Mehr als jeder fünfte Fall drehte sich um Diskriminierung wegen des Geschlechts. Ursula Winkler, Nachrichtenredaktion.
0: Der Kölner Dom wird für Besucher ab Juli 12 Euro Eintritt kosten. Damit sollen die gestiegenen Kosten für Pflege, Schutz und den laufenden Betrieb des Doms gedeckt werden. Das teilte die Leitung des Doms mit. Für Gottesdienstbesucher sowie Mitglieder des Zentraldombauvereins bleibt der Dom kostenfrei.
3: Und jetzt in Kürze das Wichtigste aus dem Saarland und der Region. Ein schwerer Unfall am Ludwigskreisel in Saarbrücken legte am Mittwochvormittag den Innenstadtverkehr lahm. Die Polizei ermittelt noch zur Ursache. Unterdessen erwartet das Saarland heftige Gewitter mit Starkregen, Hagel und Sturmböen. Örtlich drohen Überflutungen, bevor ab dem Wochenende wieder bestes Sommerwetter lockt. Auf der Landstraße zwischen Gronich und Selbach brannte ein Motorrad komplett aus, auch die Böschung fing Feuer. Durch das schnelle Eingreifen der Feuerwehr gab es keine Verletzten. Ausführliches dazu gleich um 13:30.
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6: Im Saarland regnet es heute Mittag vielerorts mäßig bei rund 20 Grad. Die Wolken hängen dicht und die Luft ist ziemlich feucht. In den nächsten Stunden bleibt's nass, der Regen lässt nur langsam nach. Gegen Abend kühlt's auf etwa 16 Grad ab, dazu weiterhin viele Wolken und immer mal wieder leichter Regen. In der Nacht geht's dann runter Richtung 10 Grad, der Regen wird weniger, aber es bleibt meistens wolkig bis bedeckt.
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6: Der aktuelle Blick auf die Straßen im Saarland. Auf der A6 von Metzerbrücken in Richtung Kaiserslautern zwischen St. Ingbert West und St. Ingbert Mitte besteht Gefahr durch Gegenstände auf der Fahrbahn. Eine Leitbarke liegt im Baustellenbereich. Wir wünschen euch eine gute Fahrt.
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6: Hey Saarland, hier ist euer City Radio am Nachmittag mit mir. Ich bin Lena Voss.

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1: In St. Ingbert Hassel hat am Mittwochabend ein Zimmerbrand für einen größeren Einsatz der Feuerwehr gesorgt. Das Feuer brach im ersten Obergeschoss eines Wohnhauses im Hasseler Pfad aus. Als die ersten Einsatzkräfte ankamen, quoll dichter Rauch aus dem Gebäude. Menschen befanden sich zu diesem Zeitpunkt nicht mehr im Haus. Anfangs fehlte aber von einem Hund jede Spur. Feuerwehrleute aus St. Ingbert Mitte und Hassel sind sofort mit Atemschutz ins Haus gegangen. Zwei Einsatztrupps haben direkt mit der Brandbekämpfung begonnen. Sie hatten die Flammen schnell unter Kontrolle, sodass sich das Feuer nicht weiter ausbreiten konnte. Die Feuerwehr hat anschließend gründlich nachgelöscht. Über die Drehleiter wurde Brandschutt ins Freie gebracht und dort weiter abgelöscht. So konnte ein größerer Wasserschaden am Gebäude verhindert werden. Der vermisste Hund ist am Ende wohlbehalten außerhalb des Hauses gefunden worden. Trotz des schnellen Einsatzes ist durch das Feuer und den starken Rauch großer Schaden im Haus entstanden. Das Gebäude ist im Moment unbewohnbar und wurde vorsichtshalber vom Stromnetz getrennt. Insgesamt waren rund 35 Feuerwehrleute, 7 Fahrzeuge, Polizei und Rettungsdienst vor Ort.
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0: mit Andreas Klein. Hallo. Am Ludwigskreisel in Saarbrücken hat es heute Vormittag einen schweren Unfall gegeben. Ein Transporter des zentralen kommunalen Entsorgungsbetriebs ist mit einem Peugeot zusammengestoßen. Die Kollision hat ein großes Trümmerfeld verursacht. Besonders betroffen war die Fahrspur Richtung Eurobahnhof. Die Straße musste teilweise gesperrt werden. Rettungswagen und Polizei waren im Einsatz. Der Fahrer des Peugeots hat vor Ort ärztliche Hilfe erhalten. Über die Schwere der Verletzungen gibt es noch keine genauen Informationen. Die Polizei ermittelt, wie es zu dem Unfall gekommen ist. Das Wetter bringt heute eine kritische Lage. Meteorologen warnen vor starken Gewittern im Saarland und in Rheinland-Pfalz. Das Tief Nesrin zieht feuchte Luft aus Westen heran. Heftiger Regen, Hagel und stürmische Böen können auftauchen. Besonders am Nachmittag drohen starke Unwetter und Überflutungen. Die Wetterlage bleibt bis zum Abend angespannt. Am Mittwoch bleibt es wechselhaft und windig. Am Wochenende soll das Wetter deutlich besser werden, mit Temperaturen bis zu 28 Grad. Viele Veranstaltungen in der Region, zum Beispiel am E-Werk Saarbrücken, könnten davon profitieren. Zwischen Gronich und Selbach hat ein brennendes Motorrad am Montagnachmittag für einen Feuerwehreinsatz gesorgt. Der Fahrer hat den Brand rechtzeitig bemerkt, das Motorrad am Straßenrand abgestellt und sich in Sicherheit gebracht. Die Feuerwehr hat den Brand schnell gelöscht. Auch eine angrenzende Wiese hat Feuer gefangen, konnte aber eingedämmt werden. Verletzt wurde niemand. Während der Löscharbeiten musste die L134 gesperrt werden. Warum das Motorrad gebrannt hat, ist noch unklar. In Kaiserslautern hat es am Samstagabend einen Vorfall auf einer Musikveranstaltung gegeben. Zwei Frauen sind nach dem gemeinsamen Genuss eines Getränks bewusstlos geworden. Sie kamen ins Krankenhaus und wurden ambulant versorgt. Die Polizei prüft, ob das Getränk einen schädlichen Stoff enthalten hat. Ein 32-jähriger Mann fiel zuvor durch aufdringliches Verhalten auf. Das Sicherheitspersonal hat ihn vom Gelände verwiesen. Die Polizei hat ihn später vorübergehend festgenommen. Gegen den Mann wird nun wegen gefährlicher Körperverletzung ermittelt. Soweit das Neueste aus der Region für den Moment. Weitere Nachrichten findet ihr auf blaulichtreport-saarland.de.
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3: Im Saarland regnet es heute Mittag vielerorts mäßig bei rund 20 Grad. Die Wolken hängen dicht und die Luft ist ziemlich feucht. In den nächsten Stunden bleibt's nass, der Regen lässt nur langsam nach. Gegen Abend kühlt's auf etwa 16 Grad ab, dazu weiterhin viele Wolken und immer mal wieder leichter Regen. In der Nacht geht's dann runter Richtung 10 Grad, der Regen wird weniger, aber es bleibt meistens wolkig bis bedeckt.
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3: Der aktuelle Blick auf die Straßen im Saarland. A6 von Kaiserslautern in Richtung Metz-Saarbrücken. In Höhe Grumbachtalbrücke besteht Gefahr durch ein liegen gebliebenes Fahrzeug. Kommt gut an.
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3: Hier ist euer City Radio und ich bin Lena Voss.

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0: Kanzler Merz wirbt für einen breiten Schulterschluss bei den geplanten Reformen in Deutschland. Er wolle keinen Vertrauensvorschuss, aber die konstruktive Mitarbeit aller Bürgerinnen und Bürger, sagte Merz beim Ostdeutschen Wirtschaftsforum. Gemeinsam müsse gezeigt werden, dass die Probleme des Landes gelöst werden können.
1: Es gibt auch keinen Grund für Pessimismus und Schwarzmalerei über die Zukunft unseres Landes. Es liegen nicht die besten Jahre unseres Landes hinter uns, sondern es liegen sehr gute Jahre vor uns. In Ostdeutschland, in Westdeutschland, in der Bundesrepublik Deutschland insgesamt und in Europa.
0: Bundeskanzler Merz. Die schwarz-rote Koalition will bis zur Sommerpause ein großes Reformpaket zu Themen wie Rente und Steuern auf den Weg bringen. Die Zahl der Teilzeitbeschäftigten in Deutschland ist so hoch wie noch nie. Nach Angaben des Instituts für Arbeitsmarkt und Berufsforschung waren im ersten Quartal dieses Jahres rund 40% aller Erwerbstätigen in Teilzeit beschäftigt. Gleichzeitig arbeiteten Teilzeitkräfte mit durchschnittlich fast 19 Stunden pro Woche etwas mehr als vor einem Jahr. Die Zahl der Erwerbstätigen sank auf rund 45,5 Millionen. Außerdem meldeten sich weniger Beschäftigte krank als im Vorjahreszeitraum. Die Antidiskriminierungsstelle des Bundes verzeichnet so viele Fälle wie nie zuvor. 13.067 Menschen wandten sich im vergangenen Jahr an die Beratung, weil sie sich wegen ihrer Hautfarbe oder ihrer Religion, wegen Geschlecht, Alter oder anderen Merkmalen benachteiligt sahen. Das waren 15% mehr als im Jahr davor.
2: Am häufigsten, bei mehr als 40% der Fälle, ging es um Rassismus. Registriert wurden etwa fremdenfeindliche Beleidigungen und Abwertungen. Oder die Menschen sahen sich wegen ihrer Herkunft benachteiligt, etwa im Bewerbungsprozess, bei der Wohnungssuche oder bei Arztterminen. Rassistische Einstellungen verfestigen sich und führen zu deutlich heftiger erlebter Diskriminierung, sagte die Antidiskriminierungsbeauftragte Attermann. Mehr als ein Viertel der Fälle bezog sich auf Benachteiligungen wegen einer Behinderung oder Krankheit. Mehr als jeder fünfte Fall drehte sich um Diskriminierung wegen des Geschlechts. Ursula Winkler, Nachrichtenredaktion.
0: Die deutsche Nationalmannschaft ist zur Fußball-Weltmeisterschaft aufgebrochen. Mit etwas Verspätung wegen eines Gewitters startete am Mittag die Linienmaschine der Lufthansa mit dem DFB-Tross an Bord von Frankfurt am Main nach Chicago. Dort findet dann am Samstag auch die WM-Generalprobe gegen die Auswahl der USA statt.
3: Und jetzt in Kürze das Wichtigste aus dem Saarland und der Region. Ein schwerer Unfall zwischen einem Entsorgungstransporter und einem Peugeot legte am Ludwigskreisel in Saarbrücken den Verkehr lahm. Die Ursache wird noch ermittelt. Kräftige Gewitter mit Starkregen und Sturmböen werden heute im Saarland und Rheinland-Pfalz erwartet. Lokal drohen Überflutungen. Entspannung ist erst ab dem Abend in Sicht. Auf der L134 bei Gronich geriet ein Motorrad in Brand, griff auf eine Wiese über und führte zu erheblichen Verkehrsbehinderungen. Verletzt wurde niemand. Ausführliches dazu gleich um halb.
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6: Im ganzen Saarland ist gerade nass und grau. Viele Wolken dazu und so um die 18 Grad. Meist regnet's leicht bis mäßig und die Luft ist ziemlich feucht. In den nächsten Stunden bleibt's heute weiter regnerisch, stellenweise auch mal kräftiger. Zum Abend hin kühlt's dann runter Richtung 10 Grad und die Wolken bleiben dicht. In der Nacht geht's mit leichtem Regen weiter. Erst gegen den Morgen lässt der Regen nach. Bewölkt und kühl bleibt's aber trotzdem.
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6: Der aktuelle Blick auf die Straßen im Saarland. Auf der A8 von Karlsruhe in Richtung Neunkirchen in Höhe Einöd besteht Gefahr durch Gegenstände auf der Fahrbahn, ein Holzbalken. Und auf der A8 von Saarlouis in Richtung Luxemburg in der Ausfahrt Dillingen-Mitte besteht Gefahr durch ein liegen gebliebenes Fahrzeug auf dem Abbiegestreifen. Kommt gut an!
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6: Mit mir geht's durch den City Radio Nachmittag. Mein Name ist Lena Voss. Tag!

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1: In Saarbrücken sorgt eine mutmaßliche Schwarzfahrt heute für einen großen Polizeieinsatz am Hauptbahnhof. Ein 22-jähriger Mann ist ohne gültigen Fahrschein mit dem Zug von Merzig nach Saarbrücken gefahren. Bei einer Kontrolle im Zug kann er kein Ticket vorzeigen. Die Zugbegleiter rufen am Hauptbahnhof die Bundespolizei. Als die Beamten den Mann kontrollieren wollen, eskaliert die Situation. Der Mann zieht plötzlich ein Teppichmesser aus der Hosentasche und droht mehrfach in Richtung der Polizisten. Zum Glück wird dabei niemand verletzt. Die Beamten können die Lage schnell unter Kontrolle bringen. Gegen den Mann laufen nun Ermittlungen. Ihm werden unter anderem Leistungserschleichung und Widerstand gegen Vollstreckungsbeamte vorgeworfen. Warum es zu dem Vorfall gekommen ist, klärt die Polizei noch.
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0: Andreas Klein, hallo. In Saarbrücken hat es heute Vormittag einen schweren Verkehrsunfall am Ludwigskreisel gegeben. Ein Transporter des städtischen Entsorgungsbetriebs ist mit einem Peugeot zusammengestoßen. Fahrzeugteile haben die Straße übersät. Die Spur Richtung Eurobahnhof war zeitweise komplett gesperrt. Auch ein Rettungswagen hat den Verkehr zusätzlich behindert. Es kam zu langen Staus rund um den Kreisverkehr. Der Fahrer des Peugeot ist vor Ort medizinisch behandelt worden. Wie schwer er verletzt ist, wissen wir noch nicht. Die Polizei ermittelt zur Unfallursache. Verkehrsteilnehmer mussten während der Bergungsarbeiten geduldig sein. Jetzt zum Wetter. Eine kräftige Gewitterfront zieht heute über das Saarland und Rheinland-Pfalz. Meteorologen erwarten Starkregen, Hagel und teils stürmische Böen. Besonders zwischen 14 und 17 Uhr kann es lokal zu Überschwemmungen kommen. Die Situation entspannt sich erst am Abend. Der Mittwoch bringt wechselhaftes und windiges Wetter. Ab Freitagabend verspricht ein Hochdruckgebiet besseres Wetter. Zum Wochenende, am Samstag, steht schönes Wetter bevor. Am Sonntag steigt das Thermometer mancherorts auf 28 Grad. Viele Veranstaltungen in der Region dürften davon profitieren. Zwischen Gronich und Selbach ist am Montagnachmittag ein Motorrad auf der L134 in Brand geraten. Der Fahrer hat das Feuer rechtzeitig bemerkt und das Motorrad am Straßenrand abgestellt. Er blieb unverletzt. Die Flammen haben auch auf eine Wiese übergegriffen. Feuerwehrleute haben das Feuer schnell gelöscht. Während des Einsatzes war die Straße gesperrt und es gab Verkehrsbehinderungen. Die Brandursache ist noch unklar. In Kaiserslautern sind bei einer Musikveranstaltung im Stadtteil Hohenecken zwei Frauen zusammengebrochen. Beide hatten gemeinsam ein Getränk getrunken. Ob darin gesundheitsschädliche Stoffe waren, prüft die Polizei. Beide Frauen kamen zur Behandlung ins Krankenhaus und konnten wieder entlassen werden. Ein 32-jähriger Mann steht jetzt im Fokus der Ermittler. Er hatte die Frauen und andere Gäste aufdringlich bedrängt. Er wurde vom Sicherheitspersonal vom Gelände verwiesen, anschließend festgenommen und des Platzes verwiesen. Die Polizei ermittelt wegen gefährlicher Körperverletzung. Soweit das Neueste aus der Region. Für den Moment, weitere Nachrichten findet ihr auf blaulichtreport-saarland.de.
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3: Im ganzen Saarland ist gerade nass und grau, viele Wolken dazu und so um die 18 Grad. Meist regnet's leicht bis mäßig und die Luft ist ziemlich feucht. In den nächsten Stunden bleibt's heute weiter regnerisch, stellenweise auch mal kräftiger. Zum Abend hin kühlt's dann runter Richtung 10 Grad und die Wolken bleiben dicht. In der Nacht geht's mit leichtem Regen weiter. Erst gegen den Morgen lässt der Regen nach. Bewölkt und kühl bleibt's aber trotzdem.
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3: Der aktuelle Blick auf die Straßen im Saarland. A1 von Trier in Richtung Saarbrücken zwischen Nonnweiler-Braunshausen und Rastplatz-Kastell wird ein Unfall aufgenommen. Und A620 von Saarbrücken in Richtung Saarlouis zwischen Saarbrücken-Klarental und Völklingen-Ost wird ein Unfall aufgenommen. Es besteht Staugefahr. Kommt gut an.
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3: Eure gute Laune-Stimme im Studio ist Lena Voss. Servus.

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1: Mit mir, Nico. Hi. Sucht ihr noch nach einem tollen Abenteuer für eure Kinder? Dieses Wochenende bietet die Golfanlage in St. Wendel eine abwechslungsreiche Ferienfreizeit an. Für nur 1 Euro erleben Kinder spielerisches Training mit dem Golflehrer, Mittagessen und ein Abschlussturnier. Historische Traktoren und gemütliches Beisammensein erwarten euch an der Treckerstube in Wolfersweiler. Von Freitag bis Sonntag lädt das traditionelle Schleppertreffen zu 3 schönen Tagen ein. Freut euch auf urige landwirtschaftliche Geräte, Grillgut vom Schwenker und Live-Musik. Viel Spaß euch!

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0: Innenministerium. Innenminister Dobrindt sieht gute Chancen, in einigen Monaten mit Drittstaaten konkrete Vereinbarungen zur Einrichtung sogenannter Rückführungszentren zu schließen. Bis sie dann tatsächlich erreicht seien, werde es aber voraussichtlich noch etwas länger dauern. Die EU hatte zuvor den Weg für die Verschärfung der Asylregeln freigemacht.
1: Die EU will künftig mehr Abschiebungen ermöglichen. Wer ausreisen muss, aber nicht in sein Herkunftsland gebracht werden kann, soll dann in einen sogenannten Return Hub kommen, also in ein Rückkehrzentrum außerhalb der EU. Unionspolitiker erwarten viel von der EU-Verordnung, etwa geordnetere Prozesse und möglicherweise auch eine abschreckende Wirkung, sodass mehr abgelehnte Migranten freiwillig in die Heimat zurückkehren. Die SPD spricht von einer Phantomdebatte. Schließlich sei bisher kein Drittstaat für einen Hub gefunden. Ursula Winkler, Nachrichtenredaktion.
0: Immer mehr Menschen in Deutschland arbeiten Teilzeit. In den ersten 3 Monaten dieses Jahres stieg ihre Zahl sogar auf einen Rekordwert. Das hat das Institut für Arbeitsmarkt- und Berufsforschung ermittelt. Gleichzeitig sank die Zahl der Vollzeitbeschäftigten.
2: 40% aller Beschäftigten arbeiten Teilzeit und sie arbeiten sogar noch mehr Stunden pro Woche als bisher. Vollzeitjobs dagegen sind gesunken um rund 270.000 Stellen. Und nicht nur das. Es gibt weniger Krankmeldungen als noch im Vorjahr. Über angebliche Faulheit, Work-Life-Balance und 8-Stunden-Tag wird gerade heftig diskutiert, auch in der Regierung. Kanzler Merz sagt, um unseren Wohlstand zu erhalten, müssen wir mehr arbeiten. Claudia Wächter, Nachrichtenredaktion.
0: Bundeskanzler Merz wirbt für einen breiten Schulterschluss bei den geplanten Reformen in Deutschland. Er wolle keinen Vertrauensvorschuss, aber die konstruktive Mitarbeit aller Bürgerinnen und Bürger, sagte er beim Ostdeutschen Wirtschaftsforum. Gemeinsam müsse gezeigt werden, dass die Probleme des Landes gelöst werden können. Es gebe keinen Grund zur Schwarzmalerei, betonte Merz außerdem. Die schwarz-rote Koalition will bis zur Sommerpause ein großes Reformpaket zu Themen wie Rente und Steuern auf den Weg bringen. Der Kölner Dom wird für Besucher ab Juli 12 Euro Eintritt kosten. Damit sollen die gestiegenen Kosten für Pflege, Schutz und den laufenden Betrieb des Doms gedeckt werden. Das teilte die Leitung des Doms mit. Für Gottesdienstbesucher sowie Mitglieder des Zentraldombauvereins bleibt der Dom kostenfrei.
3: Und jetzt in Kürze das Wichtigste aus dem Saarland und der Region. Ein schwerer Verkehrsunfall am Ludwigskreisel in Saarbrücken hat gestern Vormittag für Verkehrschaos und einen Verletzten gesorgt. Die Ermittlungen zur Ursache laufen. Unterdessen warnt der Wetterdienst vor heftigen Gewittern mit Starkregen und Hagel. Vor allem am Nachmittag drohen Überflutungen im Saarland. Und auf der Landstraße bei Gronich stand ein Motorrad in Flammen. Die Feuerwehr konnte den Brand schnell löschen. Verletzt wurde niemand. Ausführliches dazu gleich um 13:30.
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6: Im Saarland ist's gerade grau und nass, so um die 17 Grad. Dazu leichter bis mäßiger Regen. Die Wolken hängen dicht und die Luft ist richtig feucht. Später am Nachmittag und auch am Abend bleibt's überall regnerisch, die Schauer lassen höchstens mal kurz nach. In der Nacht kühlt's in vielen Orten auf ungefähr 10 Grad ab. Dazu gibt's weiter viele Wolken, nur hier und da mal ein paar kleine Lücken. Gegen morgen liegen die Temperaturen dann meistens zwischen 9 und 13 Grad. Es bleibt eher bedeckt und zwischendurch fällt noch ein bisschen leichter Regen.
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6: Der aktuelle Blick auf die Straßen im Saarland. A1 von Trier in Richtung Saarbrücken, zwischen Nonnweiler-Braunshausen und Rastplatz Kastell wird ein Unfall aufgenommen. A620 von Saarbrücken in Richtung Saarlouis zwischen Saarbrücken-Klarental und Völklingen-Ost wird ein Unfall aufgenommen. Es besteht Staugefahr und ortskundige Autofahrer werden gebeten, das Gebiet weiträumig zu umfahren. Und B269 von Birkenfeld in Richtung Grenzübergang Saarlouis zwischen Piesbach und Nalbach besteht Gefahr durch einen ausgehobenen Gullideckel wegen eines überlaufenden Kanals. Wir wünschen euch eine gute Fahrt.
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6: Schnell wieder in die Musik. Am Mikro für euch Lena Voss. Hi.

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1: In Konz hat ein möglicher Bedrohungseinsatz am Mittwochabend für große Aufregung gesorgt. Mehrere Zeugen haben gegen 19.30 Uhr gemeldet, dass in der Max-Planck-Straße mehrere Personen mit Gewehren unterwegs sind. Sie haben auch Schussgeräusche gehört. Die Polizei ist mit vielen Einsatzkräften und Schutzausrüstung angerückt. Als sie vor Ort waren, haben sich die angeblich bewaffneten Personen in ein Gebäude zurückgezogen. Drei Männer sind dann freiwillig herausgekommen und wurden kontrolliert. Schnell hat sich herausgestellt, dass es sich nur um Spielzeugwaffen gehandelt hat. Die sogenannten Gelblaster sehen täuschend echt aus und können echte Schussgeräusche machen. Nach Angaben der Männer war die ganze Aktion ein Spiel. Allerdings war ein dritter Mann an dem Vorfall wohl nicht beteiligt. Bei einem 31 Jahre alten Mann hat die Polizei außerdem eine Schreckschusspistole gefunden. Er hatte keine Erlaubnis dafür. Die Polizei ermittelt jetzt. Sie warnt nochmal ausdrücklich davor, realistisch aussehende Waffen in der Öffentlichkeit zu benutzen. Das kann zu gefährlichen Situationen führen.
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0: Andreas Klein, hallo. Am Dienstagvormittag hat sich am Ludwigskreisel in Saarbrücken ein schwerer Verkehrsunfall ereignet. Ein Transporter des kommunalen Entsorgungsbetriebs ist mit einem Peugeot zusammengestoßen. Die Kollision hat ein großes Trümmerfeld verursacht und die Fahrbahn in Richtung Eurobahnhof blockiert. Die Polizei musste die Spur sperren. Auch ein Rettungswagen war im Einsatz und hat zeitweise eine Fahrbahn blockiert. Der Fahrer des Peugeots wurde notärztlich behandelt. Über sein Verletzungsbild gibt es noch keine weiteren Informationen. Die Unfallursache ist noch unklar. Im Saarland und in Rheinland-Pfalz drohen heute starke Gewitter. Meteorologen warnen vor Starkregen, Hagel und Sturm. Besonders am Nachmittag erwartet die Region Unwetter mit Überflutungen. Straßen, Keller und Unterführungen könnten betroffen sein. Die stärksten Gewitter sind für den Zeitraum zwischen 14 und 17 Uhr angekündigt. Entspannung bringen erst die Abendstunden. Am Mittwoch bleibt es noch wechselhaft und windig. Ab Samstag rechnet der Wetterdienst mit freundlicherem Wetter. Am Sonntag könnten die Temperaturen wieder an die 28-Grad-Marke heranreichen. Auf der Landstraße 134 zwischen Gronig und Selbach hat am Montagnachmittag ein brennendes Motorrad einen Feuerwehreinsatz ausgelöst. Der Fahrer hat das Feuer rechtzeitig bemerkt und das Motorrad abgestellt. Die Flammen griffen auf eine Wiese über. Die Feuerwehr hat das Feuer schnell gelöscht. Verletzt wurde niemand. Während der Löscharbeiten gab es Sperrungen und Verkehrsbehinderungen. In Kaiserslautern sind am Samstagabend bei einer Musikveranstaltung zwei Frauen bewusstlos geworden. Sie hatten zuvor gemeinsam ein Getränk zu sich genommen. Die Polizei prüft einen Zusammenhang mit einem gesundheitsschädlichen Stoff. Beide Frauen mussten kurzzeitig ins Krankenhaus. Ein 32-jähriger Mann steht im Fokus der Ermittlungen. Er soll die Frauen und andere Gäste mehrfach bedrängt haben. Das Sicherheitspersonal verwies ihn um des Platzes. Die Polizei nahm ihn vorübergehend fest. Es wird nun wegen des Verdachts der gefährlichen Körperverletzung ermittelt. Soweit das Neueste aus der Region für den Moment. Weitere Nachrichten findet ihr auf blaulichtreport-saarland.de.
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3: Im Saarland ist's gerade grau und nass, so um die 17 Grad. Dazu leichter bis mäßiger Regen. Die Wolken hängen dicht und die Luft ist richtig feucht. Später am Nachmittag und auch am Abend bleibt's überall regnerisch, die Schauer lassen höchstens mal kurz nach. In der Nacht kühlt's in vielen Orten auf ungefähr 10 Grad ab. Dazu gibt's weiter viele Wolken, nur hier und da mal ein paar kleine Lücken. Gegen morgen liegen die Temperaturen dann meistens zwischen 9 und 13 Grad. Es bleibt eher bedeckt und zwischendurch fällt noch ein bisschen leichter Regen.
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3: Der aktuelle Blick auf die Straßen im Saarland. A1 von Trier in Richtung Saarbrücken. Zwischen Nonnweiler-Braunshausen und Rastplatz Kastell wird ein Unfall aufgenommen. A8 von Saarlouis in Richtung Neunkirchen. Zwischen dem Dreieck Friedrichsthal und Elversberg besteht Gefahr durch einen defekten PKW auf dem rechten Fahrstreifen und dem Standstreifen. Und B269 von Birkenfeld in Richtung Grenzübergang Saarlouis. Zwischen Piesbach und Nalbach besteht Gefahr. Ausgehobener Gullideckel durch überlaufenden Kanal. Kommt gut an!
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1: Goliath, ein mittelgroßer, unkastrierter Mischlingsrüde, lebt seit 2024 im Tierheim Linksbachhof. Auch wenn er nach außen hin präsent wirkt, ist er im Kern ein unsicherer Hund, der dringend klare Führung und Sicherheit durch seine Menschen benötigt. Während er bei Bezugspersonen sehr aufgeschlossen ist, zeigt er sich Fremden gegenüber misstrauisch und territorial wachsam. Gesucht wird ein hundeerfahrenes, kinderloses Zuhause ohne Kleintiere, das ihm ein geregeltes Umfeld und konsequente Strukturen bietet.
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0: Bundeskanzler Merz wirbt für einen breiten Schulterschluss bei den geplanten Reformen in Deutschland. Er wolle keinen Vertrauensvorschuss, aber die konstruktive Mitarbeit aller Bürgerinnen und Bürger, sagte Merz beim Ostdeutschen Wirtschaftsforum. Gemeinsam müsse gezeigt werden, dass die Probleme des Landes gelöst werden können.
1: Es gibt auch keinen Grund für Pessimismus und Schwarzmalerei über die Zukunft unseres Landes. Es liegen nicht die besten Jahre unseres Landes hinter uns, sondern es liegen sehr gute Jahre vor uns. In Ostdeutschland, in Westdeutschland, in der Bundesrepublik Deutschland insgesamt und in Europa.
0: Bundeskanzler Merz. Die schwarz-rote Koalition will bis zur Sommerpause ein großes Reformpaket zu Themen wie Rente und Steuern auf den Weg bringen. Die Zahl der Teilzeitbeschäftigten in Deutschland ist so hoch wie noch nie. Nach Angaben des Instituts für Arbeitsmarkt und Berufsforschung waren im ersten Quartal dieses Jahres rund 40% aller Erwerbstätigen in Teilzeit beschäftigt. Gleichzeitig arbeiteten Teilzeitkräfte mit durchschnittlich fast 19 Stunden pro Woche etwas mehr als vor einem Jahr. Die Zahl der Erwerbstätigen sank auf rund 45,5 Millionen. Außerdem meldeten sich weniger Beschäftigte krank als im Vorjahreszeitraum. Innenminister Dobrindt sieht gute Chancen, in einigen Monaten mit Drittstaaten konkrete Vereinbarungen zur Einrichtung sogenannter Rückführungszentren zu schließen. Bis sie dann tatsächlich erreicht seien, werde es aber voraussichtlich noch etwas länger dauern. Die EU hatte zuvor den Weg für die Verschärfung der Asylregeln freigemacht.
2: Die EU will künftig mehr Abschiebungen ermöglichen. Wer ausreisen muss, aber nicht in sein Herkunftsland gebracht werden kann, soll dann in einen sogenannten Return Hub kommen, also in ein Rückkehrzentrum außerhalb der EU. Politiker erwarten viel von der EU-Verordnung, etwa geordnetere Prozesse und möglicherweise auch eine abschreckende Wirkung, sodass mehr abgelehnte Migranten freiwillig in die Heimat zurückkehren. Die SPD spricht von einer Phantomdebatte. Schließlich sei bisher kein Drittstaat für einen Hub gefunden. Ursula Winkler, Nachrichtenredaktion.
0: Die deutsche Nationalmannschaft ist zur Fußball-Weltmeisterschaft aufgebrochen. Mit etwas Verspätung wegen eines Gewitters startete am Mittag die Linienmaschine der Lufthansa mit dem DFB-Tross an Bord von Frankfurt am Main nach Chicago. Dort findet dann am Samstag auch die WM-Generalprobe gegen die Auswahl der USA statt.
3: Und jetzt in Kürze das Wichtigste aus dem Saarland und der Region. Ein Unfall zwischen einem ZKE-Transporter und einem Peugeot sorgte am Ludwigskreisel in Saarbrücken für erhebliche Verkehrsbehinderungen und forderte einen Verletzten. Unterdessen droht dem Saarland eine markante Gewitterfront mit Starkregen, Hagel und Überflutungsgefahr. Entspannung erwartet erst am Abend. Auf der L134 zwischen Gronig und Selbach setzte ein brennendes Motorrad auch die Wiese in Brand. Die Straße war zeitweise voll gesperrt. Verletzt wurde niemand. Ausführliches dazu gleich um halb.
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6: Im Saarland ist es gerade grau und nass, vielerorts mit leichtem bis mäßigem Regen. Am Nachmittag liegen die Temperaturen bei 17 bis 18 Grad und dazu ist es sehr feucht. In den nächsten Stunden bleibt es regnerisch, örtlich auch mal etwas kräftiger. Bis zum Abend gehen die Werte auf etwa 13 Grad zurück. In der Nacht kühlt es weiter auf rund 10 Grad ab, die Schauer werden seltener, aber die Wolken bleiben dicht.
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6: Der aktuelle Blick auf die Straßen im Saarland. A1 von Trier in Richtung Saarbrücken, zwischen Nonnweiler-Braunshausen und Rastplatz Kastell wird ein Unfall aufgenommen. Ihr fahrt dort langsam. A8 von Saarlouis in Richtung Neunkirchen. Zwischen Dreieck Friedrichsthal und Elversberg besteht Gefahr durch einen defekten PKW auf dem rechten Fahrstreifen und dem Standstreifen. B269 von Birkenfeld in Richtung Grenzübergang Saarlouis. Zwischen Piesbach und Nalbach besteht Gefahr durch einen ausgehobenen Gullideckel wegen eines überlaufenden Kanals. L119 von Saarbrücken in Richtung Homburg. Zwischen Rohrbach und Kirkel-Neuhäusel besteht Gefahr durch eine ungesicherte Unfallstelle. Ihr fahrt dort langsam. Und L232 zwischen Blickweiler und Wolfersheim besteht Gefahr durch Gegenstände auf der Fahrbahn. Holz. Kommt gut an.
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6: Im Studio heute Lena Voss für euch. Hi.

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2: In Walpershofen hat es am Donnerstagnachmittag in der Saalbacher Straße gebrannt. In einer Dachgeschosswohnung eines Mehrfamilienhauses ist ein Feuer ausgebrochen. Starker Rauch hat sich schnell im Gebäude ausgebreitet. Noch bevor die Feuerwehr am Einsatzort war, hat ein Nachbar, der selbst bei der Feuerwehr ist, reagiert. Er hat das Gebäude räumen lassen und dem Einsatzleiter die Lage erklärt. Die Feuerwehr konnte dann sofort loslegen. Feuerwehrleute sind mit Atemschutzgeräten in die Wohnungen gegangen. Sie haben die Brandwohnung und auch die Nachbarwohnung kontrolliert. Der Auslöser für das Feuer war ein brennendes Elektrogerät in der Küche. Die Feuerwehr konnte das Feuer schnell löschen und das Gerät aus der Wohnung holen. Danach haben sie die Wohnungen mit Lüftern vom Rauch befreit. Eine Person hat eine medizinische Versorgung gebraucht. Der Rettungsdienst hat sie in ein Krankenhaus gebracht. Außerdem wurde eine Katze aus der Wohnung gerettet. Eine Nachbarin hat das Tier übernommen und zum Tierarzt gebracht. Die Saalbacher Straße war während des Einsatzes zeitweise gesperrt. Zur Ursache des Brandes und zur Höhe des Schadens gibt es im Moment noch keine Infos.

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1: Mit Andreas Klein, hallo. Im Freibad Savellingen hat es vor wenigen Tagen einen Unfall gegeben, der für viele Fragen gesorgt hat. Ein Kind ist am Mittwochnachmittag beim Aufstieg auf den 3-Meter-Turm verunglückt. Sofort haben Ersthelfer das Kind medizinisch versorgt, bis Notarzt und Rettungsdienst am Bad eingetroffen sind. Das Kind wurde ins Krankenhaus gebracht. Wie es ihm geht, sagt die Gemeinde aus Datenschutzgründen nicht. Gerüchte über ein überfülltes Freibad oder chaotische Zustände stimmen laut Gemeinde nicht. Zum Unfallzeitpunkt war eine Bademeisterin im Dienst. Weitere Aufsichtspersonen hätten bei Bedarf unterstützen können. Die Polizei hat mitgeteilt, dass keine Hinweise auf Fremdeinwirkung vorliegen. In Saarbrücken hat sich am Dienstagvormittag am Ludwigskreisel ein schwerer Verkehrsunfall ereignet. Ein Transporter der Müllabfuhr ist dort mit einem Peugeot zusammengestoßen. Durch den Aufprall lagen Fahrzeugteile auf der Straße. Die Fahrspur in Richtung Eurobahnhof war zeitweise komplett gesperrt. Auch ein Rettungswagen hat die Zufahrt Richtung Kamphauser Straße blockiert. Es kam zu langen Staus im Innenstadtbereich. Der Fahrer des Peugeots wurde am Unfallort ärztlich versorgt. Über die Schwere der Verletzungen gibt es noch keine Informationen. Die Polizei ermittelt zur Unfallursache. Ein Feuerwehreinsatz hat am Montagnachmittag die Landstraße zwischen Gronich und Selbach lahmgelegt. Dort hat ein Motorrad während der Fahrt Feuer gefangen. Der Fahrer hat rechtzeitig angehalten und sich in Sicherheit gebracht. Das Motorrad stand schnell in Flammen. Das Feuer griff auf die Wiese neben der Straße über. Die Feuerwehr konnte die Flammen rasch löschen. Verletzt wurde niemand. Während der Löscharbeiten war die Straße gesperrt. Warum das Motorrad gebrannt hat, ist noch unklar. Das Wetter bringt jetzt kräftige Gewitter nach Südwestdeutschland. Für das Saarland und Rheinland-Pfalz gibt es heute eine Unwetterwarnung. Es drohen Starkregen, Hagel und stürmische Böen. Besonders am Nachmittag rechnen Meteorologen mit den heftigsten Gewittern. Lokal sind Überflutungen möglich. Ab Freitagabend bessert sich das Wetter, ab Samstag ist Sommerwetter in Sicht. Dann stehen auch wieder Veranstaltungen wie die Next Gen Experience am E-Werk Saarbrücken unter besseren Vorzeichen. Soweit das Neueste aus der Region für den Moment. Weitere Nachrichten findet ihr auf blaulichtreport-saarland.de.
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4: Im Saarland ist es gerade grau und nass, vielerorts mit leichtem bis mäßigem Regen. Am Nachmittag liegen die Temperaturen bei 17 bis 18 Grad und dazu ist es sehr feucht. In den nächsten Stunden bleibt es regnerisch, örtlich auch mal etwas kräftiger. Bis zum Abend gehen die Werte auf etwa 13 Grad zurück. In der Nacht kühlt es weiter auf rund 10 Grad ab. Die Schauer werden seltener, aber die Wolken bleiben dicht.
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4: Der aktuelle Blick auf die Straßen im Saarland. Ihr fahrt auf der A8 von Saarlouis in Richtung Luxemburg zwischen dem Dreieck Saarlouis und Dillingen-Mitte. Gefahr durch Dämmwolle auf der Fahrbahn. Ihr fahrt auf der A620 und der A8 von Saarbrücken in Richtung Neunkirchen zwischen Wallerfangen und Dillingen-Süd. Gefahr durch eine Plane auf der Fahrbahn. L126 in Rentrisch. Zwischen Weststraße und Ortsausgang in beiden Richtungen besteht Gefahr durch Personen auf der Fahrbahn. L232 zwischen Blickweiler und Wolfersheim besteht Gefahr durch Holz auf der Fahrbahn. Und A1 von Trier in Richtung Saarbrücken zwischen Nonnweiler-Braunshausen und Rastplatz Kastell Reinigungsarbeiten. Kommt gut an!
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0: Immer mehr Menschen in Deutschland arbeiten Teilzeit. In den ersten 3 Monaten dieses Jahres stieg ihre Zahl sogar auf einen Rekordwert. Das hat das Institut für Arbeitsmarkt- und Berufsforschung ermittelt. Gleichzeitig sank die Zahl der Vollzeitbeschäftigten.
1: 40% aller Beschäftigten arbeiten Teilzeit und sie arbeiten sogar noch mehr Stunden pro Woche als bisher. Vollzeitjobs dagegen sind gesunken um rund 270.000 Stellen. Und nicht nur das. Es gibt weniger Krankmeldungen als noch im Vorjahr. Über angebliche Faulheit, Work-Life-Balance und 8-Stunden-Tag wird gerade heftig diskutiert, auch in der Regierung. Kanzler Merz sagt, um unseren Wohlstand zu erhalten, müssen wir mehr arbeiten. Claudia Wächter, Nachrichtenredaktion.
0: Bundeskanzler Merz wirbt für einen breiten Schulterschluss bei den geplanten Reformen in Deutschland. Er wolle keinen Vertrauensvorschuss, aber die konstruktive Mitarbeit aller Bürgerinnen und Bürger, sagte er beim Ostdeutschen Wirtschaftsforum. Gemeinsam müsse gezeigt werden, dass die Probleme des Landes gelöst werden können. Es gebe keinen Grund zur Schwarzmalerei, betonte Merz außerdem. Die schwarz-rote Koalition will bis zur Sommerpause ein großes Reformpaket zu Themen wie Rente und Steuern auf den Weg bringen. Die deutsche Nationalmannschaft ist zur Fußball-Weltmeisterschaft aufgebrochen. Am Mittag startete die Linienmaschine der Lufthansa mit dem DFB-Tross an Bord von Frankfurt am Main nach Chicago. Dort findet dann am Samstag auch die WM-Generalprobe gegen die Auswahl der USA statt.
2: Der ganz normale Linienflieger ist mit etwa dreiviertelstündiger Verspätung los, weil in Frankfurt hier ein kurzes Gewitter runtergekommen ist. Neuer, Kimmich und Co. kamen aber gerade so trockenen Fußes in den Flieger. Die meisten in beigen oder dunkelblauen Anzügen. Vor dem Abflug gab es noch eine kleine Party mit Kindern, die viel Glück gewünscht haben. An Bord können die Jungs jetzt relaxen. Es gibt für die Spieler Spezialmenüs mit Kartoffeln und viel frischem Gemüse zu essen. Aus Frankfurt, Sonja Pahl.
0: Tennisprofi Alexander Zverev ist dem ersehnten ersten Grand-Slam-Titel einen weiteren Schritt näher gekommen. Zverev gewann bei den French Open in Paris das Viertelfinalduell mit Spaniens Jungstar Rafael Jodar nach anfänglichen Problemen noch glatt in 3 Sätzen. Im Halbfinale trifft der Hamburger auf den Sieger der Partie zwischen dem Brasilianer João Fonseca und Jakub Menšík aus Tschechien.
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5: Im Saarland ist es gerade grau und nass, vielerorts mit leichtem bis mäßigem Regen. Am Nachmittag liegen die Temperaturen bei 17 bis 18 Grad und dazu ist es sehr feucht. In den nächsten Stunden bleibt es regnerisch, örtlich auch mal etwas kräftiger. Bis zum Abend gehen die Werte auf etwa 13 Grad zurück. In der Nacht kühlt es weiter auf rund 10 Grad ab. Die Schauer werden seltener, aber die Wolken bleiben dicht.
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5: Der aktuelle Blick auf die Straßen im Saarland. A1 von Trier in Richtung Saarbrücken. Zwischen Tholey und Eppelborn besteht Gefahr durch ein liegen gebliebenes Fahrzeug. A8 von Saarlouis in Richtung Neunkirchen. Zwischen Kreuz Saarbrücken und Merchweiler besteht Gefahr durch Gegenstände auf der Fahrbahn. Ein Reifen. L126 in Rentrisch. Zwischen Weststraße und Ortsausgang besteht in beiden Richtungen Gefahr durch Personen auf der Fahrbahn. L232. Zwischen Blickweiler und Wolfersheim besteht Gefahr durch Gegenstände auf der Fahrbahn. Holz. Und A1 von Trier in Richtung Saarbrücken. Zwischen Nonnweiler Braunshausen und Rastplatz Kastell langsam fahren wegen Reinigungsarbeiten. Kommt gut an!
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5: Für euch im Studio Lena Voss. Hi!

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0: Entschädigungen bei Flugverspätungen, ein Boardingpass auf Papier, kostenloses Handgepäck. Die Europäische Union ringt um die künftigen Rechte für Fluggäste. Die Vorstellungen der EU-Staaten und des Europaparlaments gehen in wichtigen Punkten auseinander. Seit dem Mittag verhandeln Vertreter, die Gespräche könnten sich bis in die Nacht ziehen.
1: Die Verhandlungen sind so schwierig, weil das Dilemma groß ist. Die Regierungen wollen die Entschädigungsregelung vereinfachen, denn 120.000 Menschen haben allein in Deutschland im vergangenen Jahr geklagt. Auch deswegen, weil nirgendwo festgelegt ist, was außergewöhnliche Umstände etwa sind, bei denen es keinen Schadensersatz gibt. Aus Brüssel, Dieter Ebeling.
0: Immer mehr Menschen in Deutschland arbeiten Teilzeit. In den ersten 3 Monaten dieses Jahres stieg ihre Zahl sogar auf einen Rekordwert. Das hat das Institut für Arbeitsmarkt- und Berufsforschung ermittelt. Gleichzeitig sank die Zahl der Vollzeitbeschäftigten.
2: 40% aller Beschäftigten arbeiten Teilzeit und sie arbeiten sogar noch mehr Stunden pro Woche als bisher. Vollzeitjobs dagegen sind gesunken um rund 270.000 Stellen. Und nicht nur das. Es gibt weniger Krankmeldungen als noch im Vorjahr. Über angebliche Faulheit, Work-Life-Balance und 8-Stunden-Tag wird gerade heftig diskutiert, auch in der Regierung. Kanzler Merz sagt, um unseren Wohlstand zu erhalten, müssen wir mehr arbeiten. Claudia Wächter, Nachrichtenredaktion.
0: Bundeskanzler Merz wirbt für einen breiten Schulterschluss bei den geplanten Reformen in Deutschland. Er wolle keinen Vertrauensvorschuss, aber die konstruktive Mitarbeit aller Bürgerinnen und Bürger, sagte er beim Ostdeutschen Wirtschaftsforum. Gemeinsam müsse gezeigt werden, dass die Probleme des Landes gelöst werden können. Es gebe keinen Grund zur Schwarzmalerei, betonte Merz außerdem. Die schwarz-rote Koalition will bis zur Sommerpause ein großes Reformpaket zu Themen wie Rente und Steuern auf den Weg bringen. Tennisprofi Alexander Zverev ist dem ersehnten ersten Grand-Slam-Titel einen weiteren Schritt näher gekommen. Zverev gewann bei den French Open in Paris das Viertelfinalduell mit Spaniens Jungstar Rafael Jodar nach anfänglichen Problemen noch glatt in 3 Sätzen. Im Halbfinale trifft der Hamburger auf den Sieger der Partie zwischen dem Brasilianer João Fonseca und Jakub Menšík aus Tschechien.
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0: Kanzler Merz wirbt für einen breiten Schulterschluss bei den geplanten Reformen in Deutschland. Er wolle keinen Vertrauensvorschuss, aber die konstruktive Mitarbeit aller Bürgerinnen und Bürger, sagte er beim Ostdeutschen Wirtschaftsforum. Gemeinsam müsse gezeigt werden, dass die Probleme des Landes gelöst werden können. Es gebe keinen Grund zur Schwarzmalerei, betonte Merz außerdem. Die schwarz-rote Koalition will bis zur Sommerpause ein großes Reformpaket zu Themen wie Rente und Steuern auf den Weg bringen. Entschädigungen bei Flugverspätungen, ein Boardingpass auf Papier, kostenloses Handgepäck. Die Europäische Union ringt um die künftigen Rechte für Fluggäste. Die Vorstellungen der EU-Staaten und des Europaparlaments gehen in wichtigen Punkten auseinander. Seit dem Mittag verhandeln Vertreter, die Gespräche könnten sich bis in die Nacht ziehen.
1: Die Verhandlungen sind so schwierig, weil das Dilemma groß ist. Die Regierungen wollen die Entschädigungsregelung vereinfachen, denn 120.000 Menschen haben allein in Deutschland im vergangenen Jahr geklagt. Auch deswegen, weil nirgendwo festgelegt ist, was außergewöhnliche Umstände etwa sind, bei denen es keinen Schadensersatz gibt. Aus Brüssel, Dieter Ebeling.
0: Die deutsche Nationalmannschaft ist zur Fußball-Weltmeisterschaft aufgebrochen. Am Mittag startete die Linienmaschine der Lufthansa mit dem DFB-Tross an Bord von Frankfurt am Main nach Chicago. Dort findet dann am Samstag auch die WM-Generalprobe gegen die Auswahl der USA statt.
2: Der ganz normale Linienflieger ist mit etwa dreiviertelstündiger Verspätung los, weil in Frankfurt hier ein kurzes Gewitter runtergekommen ist. Neuer, Kimmich und Co. kamen aber gerade so trockenen Fußes in den Flieger. Die meisten in beigen oder dunkelblauen Anzügen. Vor dem Abflug gab es noch eine kleine Party mit Kindern, die viel Glück gewünscht haben. An Bord können die Jungs jetzt relaxen. Es gibt für die Spieler Spezialmenüs mit Kartoffeln und viel frischem Gemüse zu essen. Aus Frankfurt, Sonja Pahl.
0: Tennisprofi Alexander Zverev ist dem ersehnten ersten Grand-Slam-Titel einen weiteren Schritt näher gekommen. Zverev gewann bei den French Open in Paris das Viertelfinalduell mit Spaniens Jungstar Rafael Jodar nach anfänglichen Problemen noch glatt in drei Sätzen. Im Halbfinale trifft der Hamburger auf den Sieger der Partie zwischen dem Brasilianer João Fonseca und Jakub Menšík aus Tschechien.
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0: 2024 werden Menschen an den Grenzen zu Deutschland kontrolliert. Diese Kontrollen wurden seitdem immer wieder verlängert. Kritik daran kommt von der EU-Kommission.
1: Nach EU-Recht haben die Mitgliedstaaten das Recht, ausnahmsweise und vorübergehend stationäre Grenzkontrollen einzuführen. Doch in Deutschland haben sie sich zu einer Art Dauereinrichtung entwickelt. Innenminister Dobrindt hat die Kontrollen wiederholt gegen Kritik verteidigt. Sie hätten kriminellen Schleuserbanden einen erheblichen Schlag versetzt, so seine Begründung. Brüssel sieht dagegen bessere Alternativen, etwa selektive Polizeikontrollen. Dirk Zeitler, Nachrichtenredaktion.
0: Bundeskanzler Merz wirbt für einen breiten Schulterschluss bei den geplanten Reformen in Deutschland. Er wolle keinen Vertrauensvorschuss, aber die konstruktive Mitarbeit aller Bürgerinnen und Bürger, sagte Merz beim Ostdeutschen Wirtschaftsforum. Gemeinsam müsse gezeigt werden, dass die Probleme des Landes gelöst werden können. Es gebe keinen Grund zur Schwarzmalerei, so Merz. Die schwarz-rote Koalition will bis zur Sommerpause ein großes Reformpaket zu Themen wie Rente und Steuern auf den Weg bringen. Kein Bronzeabzeichen, kein Freibadbesuch, weil viele Kinder und Jugendliche nicht sicher schwimmen können, fordert der Bundesverband Deutscher Schwimmmeister, dass Kinder und Jugendliche unter 16 Jahren ohne Bronzeabzeichen Freibäder nur noch in Begleitung eines Elternteils besuchen dürfen.
2: Viele Kinder tragen ihr Seepferdchen stolz auf der Badehose, aber wirklich sicher im Wasser sind sie erst nach der Bronzeprüfung. Da müssen sie unter anderem zeigen, dass sie 15 Minuten am Stück schwimmen können. Die Deutsche Lebensrettungsgesellschaft findet die Idee einer Bronzepflicht im Freibad gut. Die Verantwortung für Kinder und Jugendliche lasse sich nicht auf das Schwimmbadpersonal übertragen, heißt es von der DLRG. Die Grünen befürchten, dass Kinder aus ärmeren Familien abgehängt werden, denn ein Schwimmkurs und die Prüfung kosten auch Geld. Es gibt außerdem die Sorge, dass unsichere Schwimmer bei so einer Pflicht auf unbewachte Seen ausweichen könnten. Ursula Winkler, Nachrichtenredaktion.
0: Tennisprofi Alexander Zverev ist dem ersehnten ersten Grand-Slam-Titel einen weiteren Schritt näher gekommen. Zverev gewann bei den French Open in Paris das Viertelfinalduell mit Spaniens Jungstar Rafael Jodan nach anfänglichen Problemen noch glatt in 3 Sätzen. Im Halbfinale trifft der Hamburger auf den Sieger der Partie zwischen dem Brasilianer João Fonseca und Jakub Menšík aus Tschechien.

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0: nach. Die Polizei in Dortmund ist zu einer Bedrohungslage ausgerückt. Medienberichten zufolge hat ein Mann Kinder als Geiseln genommen. Was die Polizei bestätigt, ein Beamter wurde angeschossen.
1: Eine Schussweste habe Schlimmeres verhindert, teilte die Polizei mit. Der Bild zufolge hatte der Mann zuvor mit einem Knüppel randaliert, Gäste bedroht und Pfefferspray versprüht. Danach sei er mit einem Auto geflüchtet. Als die Polizei ihn habe stoppen wollen, habe er offenbar durch die Scheibe geschossen und den Beamten getroffen. Anschließend sei er in ein Haus geflüchtet und soll dort zwei Kindern als Geiseln haben, schreibt die Bild weiter. Dirk Zeitler, Nachrichtenredaktion.
0: Innenminister Alexander Dobrindt sieht gute Chancen, in einigen Monaten mit Drittstaaten konkrete Vereinbarungen zur Einrichtung sogenannter Rückführungszentren zu schließen. Bis sie dann tatsächlich errichtet seien, werde es aber voraussichtlich noch etwas länger dauern. Die EU hatte den Weg frei gemacht für die Errichtung sogenannter Rückkehrzentren in Drittstaaten und die Verschärfung weiterer Asylregeln.
2: Die EU will künftig mehr Abschiebungen ermöglichen.

0: Wer ausreisen muss, aber nicht in sein Herkunftsland gebracht werden kann, soll dann in einen sogenannten Return Hub kommen, also in ein Rückkehrzentrum außerhalb der EU. Unionspolitiker erwarten viel von der EU-Verordnung, etwa geordnetere Prozesse und möglicherweise auch eine abschreckende Wirkung, sodass mehr abgelehnte Migranten freiwillig in die Heimat zurückkehren. Die SPD spricht von einer Phantomdebatte. Schließlich sei bisher kein Drittstaat für einen Hub gefunden. Die Grünen werfen der EU vor, Verantwortung auszulagern, nach dem Motto aus den Augen, aus dem Sinn. Ursula Winkler, Nachrichtenredaktion.
1: Die Zahl der Teilzeitbeschäftigten in Deutschland ist so hoch wie noch nie. Nach Angaben des Instituts für Arbeitsmarkt- und Berufsforschung waren im ersten Quartal dieses Jahres rund 40% aller Erwerbstätigen in Teilzeit beschäftigt. Gleichzeitig arbeiteten Teilzeitkräfte mit durchschnittlich fast 19 Stunden pro Woche etwas mehr als vor einem Jahr. Die Zahl der Erwerbstätigen sank auf rund 45,5 Millionen. Außerdem meldeten sich weniger Beschäftigte krank als im Vorjahreszeitraum. Zum Sport. Tennisprofi Alexander Zverev ist dem ersehnten ersten Grand-Slam-Titel einen Schritt näher gekommen. Zverev gewann bei den French Open in Paris das Viertelfinalduell mit Spaniens Jüngster Rafael Jodar in 3 Sätzen. Im Halbfinale trifft der Hamburger auf den Sieger der Partie zwischen dem Brasilianer João Fonseca und Jakub Menschnik aus Tschechien.
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0: bin Tine Klimach. Nach einem schweren russischen Angriff mit vielen Toten und Verletzten in der vergangenen Nacht warnt der ukrainische Präsident Selenskyj erneut vor einer großen Attacke. Noch in dieser Nacht könne es zu einem massiven Angriff kommen, sagt er unter Berufung auf Geheimdienstinformationen in seiner abendlichen Videobotschaft. Erst in der Nacht hatte Russland erneut die Ukraine mit schweren Luftangriffen überzogen. Selenskyj sprach von 22 Toten und 130 Verletzten. Bundeskanzler Friedrich Merz wirbt bei den geplanten Reformvorhaben in Deutschland für einen breiten Schulterschluss. Er sagte beim Ostdeutschen Wirtschaftsforum im brandenburgischen Bad Saarow:
1: Es gibt auch keinen Grund für Pessimismus und Schwarzmalerei über die Zukunft unseres Landes. Es liegen nicht die besten Jahre unseres Landes hinter uns, sondern es liegen sehr gute Jahre vor uns. In Ostdeutschland, in Westdeutschland, in der Bundesrepublik Deutschland insgesamt und in Europa.
0: Die schwarz-rote Koalition plant bis zur Sommerpause ein großes Reformpaket auf den Weg zu bringen zu zentralen Themen wie Rente und Steuern. Gewerkschaften und Sozialverbände warnen vor einem Abbau des Sozialstaats. Und das nicht umsonst. Immer mehr Menschen in Deutschland geraten finanziell unter Druck. Laut dem neuen Armutsbericht des Paritätischen Wohlfahrtsverbands leben inzwischen 13,3 Millionen Menschen in Armut, so viele wie noch nie seit Beginn der Erhebung. Besonders oft fehlt das Geld für Strom, Heizung und größere Anschaffungen.
2: Wo jemand lebt, macht dabei einen großen Unterschied. Während die Armutsquote in Bayern und Baden-Württemberg vergleichsweise niedrig ist, liegt sie in Bremen, Sachsen-Anhalt, Berlin und Hamburg deutlich höher. Das liegt laut dem Bericht unter anderem an schlechteren Chancen auf dem Arbeitsmarkt und geringeren Bildungschancen. Dazu kommen die hohen Lebenshaltungskosten, die viele Haushalte zusätzlich belasten. Besonders kritisch ist die Lage älterer Menschen. Fast jeder Fünfte über 65 gilt inzwischen als arm oder armutsgefährdet. Zoe Tassovali, Redaktion.
0: In Dortmund ist ein Polizist bei einer Bedrohungslage angeschossen worden. Eine Schussweste habe Schlimmeres verhindert. Der Beamte sei nach bisherigen Erkenntnissen unverletzt, teilte die Polizei mit. Einem Bericht der Bild-Zeitung zufolge hat ein Mann in einer Wohnung im Dortmunder Stadtteil Höchsten zwei Kinder als Geiseln genommen und auf den Polizisten geschossen. Laut der Polizei läuft der Einsatz noch.

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0: Krimach. Nach einem schweren russischen Angriff mit vielen Toten und Verletzten in der vergangenen Nacht warnt der ukrainische Präsident Selenskyj erneut vor einer großen Attacke. Noch in dieser Nacht könne es zu einem massiven Angriff kommen, sagt er unter Berufung auf Geheimdienstinformationen in seiner abendlichen Videobotschaft. Erst in der Nacht hatte Russland erneut die Ukraine mit schweren Luftangriffen überzogen. Selenskyj sprach von 22 Toten und 130 Verletzten. Bundeskanzler Friedrich Merz wirbt bei den geplanten Reformvorhaben in Deutschland für einen breiten Schulterschluss. Er sagte beim Ostdeutschen Wirtschaftsforum im brandenburgischen Bad Saru:
1: Es gibt auch keinen Grund für Pessimismus und Schwarzmalerei über die Zukunft unseres Landes. Es liegen nicht die besten Jahre unseres Landes hinter uns, sondern es liegen sehr gute Jahre vor uns. In Ostdeutschland, in Westdeutschland, in der Bundesrepublik Deutschland insgesamt und in Europa.
0: Die schwarz-rote Koalition plant bis zur Sommerpause ein großes Reformpaket auf den Weg zu bringen zu zentralen Themen wie Rente und Steuern. Gewerkschaften und Sozialverbände warnen vor einem Abbau des Sozialstaats. Und das nicht umsonst. Immer mehr Menschen in Deutschland geraten finanziell unter Druck. Laut dem neuen Armutsbericht des Paritätischen Wohlfahrtsverbands leben inzwischen 13,3 Millionen Menschen in Armut, so viele wie noch nie seit Beginn der Erhebung. Besonders oft fehlt das Geld für Strom, Heizung und größere Anschaffungen.
2: Wo jemand lebt, macht dabei einen großen Unterschied. Während die Armutsquote in Bayern und Baden-Württemberg vergleichsweise niedrig ist, liegt sie in Bremen, Sachsen-Anhalt, Berlin und Hamburg deutlich höher. Das liegt laut dem Bericht unter anderem an schlechteren Chancen auf dem Arbeitsmarkt und geringeren Bildungschancen. Dazu kommen die hohen Lebenshaltungskosten, die viele Haushalte zusätzlich belasten. Besonders kritisch ist die Lage älterer Menschen. Fast jeder Fünfte über 65 gilt inzwischen als arm oder armutsgefährdet. Zoe Tassovali, Redaktion.
0: In Dortmund ist ein Polizist bei einer Bedrohungslage angeschossen worden. Eine Schussweste habe Schlimmeres verhindert. Der Beamte sei nach bisherigen Erkenntnissen unverletzt, teilte die Polizei mit. Einem Bericht der Bild-Zeitung zufolge hat ein Mann in einer Wohnung im Dortmunder Stadtteil Höchsten zwei Kinder als Geiseln genommen und auf den Polizisten geschossen. Laut der Polizei läuft der Einsatz noch.
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0: Sabine Klimach. Seit Herbst 2024 werden Menschen an den Grenzen zu Deutschland kontrolliert. Die Kontrollen wurden seitdem immer wieder verlängert. Kritik daran kommt von der EU-Kommission.
1: Nach EU-Recht haben die Mitgliedstaaten das Recht, ausnahmsweise und vorübergehend stationäre Grenzkontrollen einzuführen. Doch in Deutschland haben sie sich zu einer Art Dauereinrichtung entwickelt. Innenminister Dobrindt hat die Kontrollen wiederholt gegen Kritik verteidigt. Sie hätten kriminellen Schleuserbanden einen erheblichen Schlag versetzt, so seine Begründung. Brüssel sieht dagegen bessere Alternativen, etwa selektive Polizeikontrollen. Außerdem seien bei der Kommission zahlreiche Beschwerden von Bürgern und Unternehmen eingegangen. Aus Berlin, Dirk Zeitler.
0: Die Zahl der zivilen Todesopfer in der Ukraine nach dem verheerenden russischen Angriff in der vergangenen Nacht ist nach Behördenangaben auf mehr als 20 gestiegen. Es gab 130 Verletzte. Präsident Zelensky warnte erneut vor einer großen Attacke. Noch in dieser Nacht könne es zu einem massiven Angriff kommen, sagte er unter Berufung auf Geheimdienstinformationen in seiner abendlichen Videobotschaft. Die Antidiskriminierungsstelle des Bundes verzeichnet so viele Fälle wie nie zuvor. Über 13.000 Menschen wandten sich im vergangenen Jahr an die Beratung, weil sie sich wegen ihrer Hautfarbe, Religion, wegen Geschlecht, Alter oder anderen Merkmalen benachteiligt sahen. Das waren 15% mehr als im Jahr davor.
2: Am häufigsten, bei mehr als 40% der Fälle, ging es um Rassismus. Registriert wurden etwa fremdenfeindliche Beleidigungen und Abwertungen. Oder die Menschen sahen sich wegen ihrer Herkunft benachteiligt, etwa im Bewerbungsprozess, bei der Wohnungssuche oder bei Arztterminen. Rassistische Einstellungen verfestigen sich und führen zu deutlich heftiger erlebter Diskriminierung, sagte die Antidiskriminierungsbeauftragte Attermann. Mehr als ein Viertel der Fälle bezog sich auf Benachteiligungen wegen einer Behinderung oder Krankheit. Mehr als jeder fünfte Fall drehte sich um Diskriminierung wegen des Geschlechts. Ursula Winkler, Nachrichtenredaktion.
0: Zum Sport. Mit einer Grußbotschaft aus dem Flughafen Tower ist die Fußballnationalmannschaft in Amerika angekommen. Welcome to the German team, hätten die Fluglotsen gesagt, so der Lufthansa-Kapitän über Bordlautsprecher nach Ankunft. Das WM-Team landete am späten Abend deutscher Zeit im Nordwesten von Chicago. Die letzte Testpartie für die Weltmeisterschaft ist am Samstag gegen Co-Gastgeber USA.

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